0: bei dir.
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1: Wird schon langsam langweilig. Nach dem Nebel heute viel Sonne und jetzt dürft ihr dreimal raten, wie warm das wird. Richtig, 19 bis 25 Grad, so die letzten Tage. Ein bisschen anders ist es, am Nachmittag kommen ein paar Wolken dazu. Guten Morgen, es ist der 1. Oktober, in 5 Minuten ist es 5.
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3: Mit Melanie Wenig, guten Morgen. In St. Ruprecht an der Raab hat die Alvera-Gruppe mit ihrer Marke Steirerkraft ein neues Produktionswerk eröffnet. Es wurden 30 Millionen Euro investiert und das Betriebsareal erweitert. Der neue Standort soll Abfüllung, Lagerung und Auslieferung bündeln. Hier werden Kürbiskerne, Käferbohnen und weitere Lebensmittel abgefüllt und für die Auslieferung vorbereitet. Auf der 4000 Quadratmeter großen Logistikzone können bis zu 10 Lkw gleichzeitig

0: der Ölkonzerne senkt. Eine durchschnittliche Tankfüllung soll damit um ca. 5 Euro günstiger werden. Heute gibt es die Neuauflage für den Betrugsprozess gegen den deutschen Schauspieler Jimmy Blue Ochsenknecht. Der Prozess am Landesgericht Innsbruck geht aber ohne Ochsenknecht über die Bühne. Sein Anwalt wird ihn vor Gericht vertreten. Es geht um eine Hotelrechnung von rund 14.000 Euro, die der Schauspieler vor 5 Jahren nach einer Geburtstagsfeier nicht bezahlt hat. Ursprünglich ist er im Vorjahr mit einem Vergleich davon gekommen. Den hat das Oberlandesgericht dann aber wieder gekippt. Und Österreichs Fußballnationalteam trifft heute in der Nations League auswärts auf Irland. Anpfiff ist in Dublin um 20.45 Uhr. Teamchef Ralf Rangnick setzt dabei auf Florian Wiegele von Viktoria Pilsen, der das Tor hüten wird. Damit kommt im dritten Spiel dieses Lehrgangs bereits der dritte Tormann zum Einsatz.
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2: Guten Morgen, in 3 Minuten ist es 5. Grüße.
3: Die Bau- und Sanierungsarbeiten auf der A9 Pyhrn-Autobahn Richtung Spielfeld im Blabutschtunnel sind jetzt vorbei. Der ist dann gleich wieder offen, da habt ihr freie Fahrt.
2: 0316 80 90 80, die Telefonnummer zu uns Muttermachern. Wir sind Chrissy Klug und Thomas Axmann.
3: Guten Morgen.
2: Und herzlich willkommen im Oktober.
3: Mal schön.
2: Ja. Und das Wetter ist so schön. Ist das nicht klasse?

0: Fahrt in die Firma mit uns munter machen. Guten Morgen auf Antenne Steiermark, 11:05. Grüße Verkehr.
1: Der Frühverkehr rollt entspannt in den ersten Oktobermorgen. Alles ruhig auf den Straßen. Ich wünsche euch gute Fahrt.
0: Das Wetter, so wie in den letzten Tagen, auch wieder schön und nach dem Nebel sonnig warm. 19 bis 25 Grad. Und was sich alles mit dem 1. Oktober und natürlich auch in weiterer Zukunft, nicht nur heute, ändert, das hört ihr in 20 Minuten hier bei uns.
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0: Ja, heute wird's wieder schön. 19 bis 25 Grad und viel Sonne nach dem Nebel. Guten Morgen, es ist 5.25 Uhr.
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2: Mit Sophie Weinhandl. Schönen guten Morgen. An der MedUni Graz kann man ab heute erstmals einen Master in Psychotherapie machen. MedUni und Uni Graz haben dazu einen neuen Studienplan entwickelt. 140 Studierende starten heuer mit dem Master. Damit ist Graz der größte Standort fürs Psychotherapiestudium. Tragisches Unglück in der Südoststeiermark. Ein Lkw-Fahrer dürfte gestern Nachmittag in Feldbach beim Abbiegen ein Moped übersehen haben. Die beiden Fahrzeuge sind zusammengestoßen. Dabei ist ein 13-jähriges Mädchen unter den Lkw geschleudert worden. Trotz rascher Hilfe ist sie noch

0: auch an der Unfallstelle verstorben. Ihre Schwester hat das Moped gelenkt. Sie ist mit leichten Verletzungen ins Spital gekommen.
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0: Um Asyl und Migration geht's heute in Luxemburg beim Treffen der EU-Innenministerinnen und Minister. Sie dürften heute die neuen EU-Abschiebegesetze final beschließen. Damit könnte es auch endgültig grünes Licht für die umstrittenen Return-Hubs oder Abschiebezentren geben. Für Österreich ist Innenminister Karner bei dem Treffen.
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2: Schönen guten Morgen, es ist 6:04. Chrissy.
3: Das ist ein ruhiger Start auf den Straßen. 0316 80 90 80. Noch keine Störungen, gut so.
2: Sunrise Avenue und Nico Santos für euren Start in diesen Donnerstag.
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0: Einen wunderschönen guten Morgen am Donnerstag und mit dem Gong ist es 6:02. Es ist der 1. Oktober. Der bringt uns ein paar Änderungen für die Steiermark, vor allem für alle Autofahrer. Stichwort Spritpreisbremse, Chrissy.
1: Seit Mitternacht gilt sie, befristet bis November. Zu sehen ist an manchen Tankstellen von den 12 Cent Entlastung pro Liter, aber noch wenig.
0: Super.
1: Das hängt davon ab, ob Diesel oder Benzin frisch gekauft worden sind oder nicht. Unser Antenne Steiermark-Reporter Markus Derand macht sich in einer halben Stunde auf zur ersten Tankstelle im Land und meldet sich dann bei uns live im Studio.
0: Was ändert sich noch im Oktober?
1: Viele E-Mopeds gelten rechtlich gesehen jetzt nicht mehr als Fahrräder, sondern genau, als zweirädige Kleinkrafträder. Das heißt, es braucht unter anderem eine Zulassung, Versicherung oder auch einen entsprechenden Führerschein. Und sie dürfen auch nicht mehr am Radweg fahren.
0: Und auch beim Einkaufen ändert sich viel.
1: Genau, im Geschäft soll mehr auf digitale Rechnungen gesetzt werden, weniger Zettelwirtschaft also. Und die Paketsteuer gilt mit heute. Beim Online-Shopping auf Amazon, Zalando und Co. werden bei den meisten Artikeln 2,40 Euro fällig. Die Steuer betrifft aber nicht alle Pakete. Bei Privatverkäufen auf Willhaben zum Beispiel ist sie nicht zu zahlen.
0: Ja, was haltet ihr von den neuen Änderungen eigentlich, die jetzt so mit dem Oktober starten? 0316 80 90 80, die Telefonnummer zu uns Montermachern.

0: Guten Morgen, hier sind die Antenne Steiermark Montermacher. Es ist 5.40 Uhr, also 20 Minuten vor 6 inzwischen. Euer Wetter- und Verkehrsupdate zum Start in diesem Donnerstag auf dem Weg in die Firma. Chrissy.
1: Danke an unsere Augen und Ohren auf den Straßen, das seid ihr. Also danke fürs Anrufen und Melden unter der 0316 80 90 80. Dann ist schon jemand dran, guten Morgen.
2: Ja, guten Morgen, Marc ist da. Und zwar auf der A9 Richtung Graz. Kurz vor der Raststation Graaler steht ein LKW und der ist noch nicht abgesichert.
1: Super, danke dir fürs Anrufen. Gehen wir sofort durch, ist somit auch ausgerichtet.
0: Und das Wetter wird heute genauso schön herbstlich sonnig wie die letzten Tage über. Der Nebel verschwindet relativ bald und dann ganzer Tag Sonne, am Nachmittag aber Wolken und 19 bis 25 Grad.
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0: Antenne Steiermark um 10 vor 6 am Donnerstag, dem 1. Oktober. Wunderschönen guten Morgen. Nicht nur für alle auf der Straße ändert sich einiges, haben wir schon vor 20 Minuten drüber geredet, ab dem 1. Oktober, sondern es ist noch was neu, und zwar macht heute die Grazer Messe auf. Heute ist übrigens gratis Eintritt, auch in den Vergnügungspark.
1: Juhui. Rein in die Schwiegermutter-Vernichtungsmaschine. Hoppla. Wollt ihr schneller fahren? Dann schalten wir mal den Turbo an, Freunde. Hier wird gerüttelt, hier wird geschüttelt.
0: Ja, nix KI, alles selber gemacht.
2: Alles selber.

0: jetzt noch ziemlich frisch zum in die Arbeit fahren und auch ziemlich finsterer Sonnenaufgang erst in einer Stunde. Aber sie kommt auch heute wieder nach dem Nebel und wird den ganzen Tag scheinen bei 19 bis 25 Grad. Am Abend dann ein paar Wolken, aber kein Regen. Guten Morgen am Donnerstag, dem 1. Oktober. Es ist 5.55 Uhr.
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2: Mit Sophie Weinhandl. Schönen guten Morgen. An der MedUni Graz startet mit heute erstmals das neue Masterstudium Psychotherapie. Gemeinsam mit der Uni Graz wurde dafür in kurzer Zeit ein komplett neuer Studienplan entwickelt. MedUni Graz Vizerektor Erwin Petek.
3: Unsere Mitarbeiterinnen und Mitarbeiter haben das tatsächlich hervorragend hinbekommen und jetzt starten wir mit 140 Personen und ich glaube, die bekommen wirklich ein hervorragendes Studium präsentiert.
2: Österreichweit stehen heuer insgesamt 500 Studienplätze zur Verfügung. Graz ist der größte Standort für das neue Psychotherapiestudium.
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2: Ab heute ist die neue Spritpreisbremse in Kraft. Sie gilt bis Ende November und soll dafür sorgen, dass wir um rund 12 Cent pro Liter Treibstoff weniger bezahlen. Das gelingt, indem die Regierung die Mineralöl

Ölsteuer senkt und die Gewinnspannen der Mineralölkonzerne beschränkt. Eine durchschnittliche Tankfüllung sollte dann um ca. 5 Euro günstiger werden. Ebenfalls ab heute gelten strengere Regeln für E-Mopeds. Sie gelten jetzt als Kleinkrafträder, nicht mehr als

0: Gestochen. Ein Passagier und ein Crewmitglied und ein weiterer Pilot an Bord haben ihn überwältigt. Die in der Früh in Dubai gestartete Maschine ist in Saudi-Arabien notgelandet. Niemand wurde verletzt. 9 von 10 Österreicherinnen und Österreichern sind dafür, dass auf Fleisch, Milch oder Eiern steht, wie die Tiere gehalten wurden, von denen die Produkte kommen. Das hat eine 4-Pfoten-Umfrage gezeigt. 3/4 der Befragten würden anders einkaufen, wenn sie wüssten, dass ein Produkt etwa aus Käfighaltung stammt.
1: 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Um 5:35. Chrissy.
2: Ein LKW mit Panne steht auf der A9 Pyrn-Autobahn kurz vor der Raststation Gralla Richtung Linz. Ich habe die Asfenag angerufen, die sind unterwegs, sollte sich also hoffentlich gleich erledigen. Gibt's weitere Unfälle oder Staus, dann gern anrufen 0316 80 90 80. Dankeschön und gute Fahrt.
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4: Fußball Nations League heute gegen Irland. Ja, was ihr über unsere Gegner sicher noch nicht gewusst habt, hört ihr in nicht einmal 6 Minuten. Zum Beispiel, was die Iren mit Halloween zu tun haben. Guten Morgen am Donnerstag.

0: Antenne Steiermark am Donnerstag. 3 nach 6, guten Morgen. Fußball Nations League auswärts heute gegen Irland. Zwei Spiele, zwei Siege, das ist die Bilanz unseres Teams bis jetzt. Heute Spiel Nummer 3 auswärts in Dublin. Außenverteidiger, Innenverteidiger, Zeugwart, ist mir alles komplett wurscht. Wir wollen Dinge über unsere Gegner wissen, die ihr vielleicht noch nicht gewusst habt. Antenne Steiermark-Reporter Alex Streicher.
1: Irland, grüne Insel, Guinness, Schafe und jede Menge Regen. Aber das Land kann noch viel kurioser. Der heilige Patrick soll einst alle Schlangen aus Irland vertrieben haben. Stimmt aber nicht. Wahrscheinlich hat es dort überhaupt nie Schlangen gegeben. Auch Halloween kommt ursprünglich aus dem Land. Die Kelten haben schon vor über 2000 Jahren Samhain gefeiert. Eine Nacht, in der angeblich die Toten zurückkehren. Und statt Kürbissen haben sie Rüben ausgehöhlt. Sportlich wird's ebenfalls kurios. Beim traditionellen Hurling fliegt der Ball mit bis zu 200 km/h durch die Gegend. Eine Mischung aus Hockey, Rugby und gepflegtem Chaos. Und das Nationalsymbol, nicht das Kleeblatt, sondern die Harfe. Dazu kommen rund 30 bewohnte Inseln ohne Brücken zum Festland und es gibt mehr Schafe als Menschen auf der Insel. Und wie sie Fußball spielen, sehen wir heute Abend.
0: Um 20.45 Uhr, also Österreich gegen die Rübenaushöhler. So, was ist bei euch jetzt gerade am Plan? Schuhe zu binden und auf in die Arbeit, oder? Richtig lässige Hits für euch dazu. Pizzeria und Jaus, eine ins Leben. An Scheiß muss ich, ihr wisst schon, müsst mitrufen, gleich nach Coldplay.

0: Guten Morgen, Antenne Steiermark hier. Es ist gleich 6:11. Es wird heute auch wieder sehr sonnig und schön, Gott sei Dank. Sonnenaufgang in circa einer Dreiviertelstunde und dann, wenn der Nebel weg ist, wird den ganzen Tag die Sonne scheinen.
1: Die Temperatur wieder vergessen, gell?
2: Oh.
0: 19 bis 25 Grad.
2: Wo warst du denn jetzt mit den Gedanken?
0: Auf der Wasserrutsche war ich. Und am Nachmittag kommen ein paar Wolken dazu. Ich hoffe, du bist konzentrierter. Chrissy, Verkehrsabschnitt.
2: Ihr seid mit uns unterwegs und Dankeschön fürs Anrufen unter der 0316 80 90 80. Ist jemand dran? Hallo, guten Morgen.
3: Morgen, hallo, der Daniel. So.
2: Hi.
3: Du, nach der Auffahrt Graller Richtung Graz steht ein LKW, der was Reifen wechselt am Pannenstreifen, aber auf der Vorspurseite wechselt er seinen Reifen, dann haben sie Sichtfossen.
2: Ah, das ist gefährlich. A9, kurz vor der Raststation Graller, defekter LKW, wechselt eben den Reifen da. Bitte aufpassen, runter vom

0: Spaß.
1: Gute Fahrt.
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20: Rotweinflecken entfernen Sie am besten mit prickelndem Mineralwasser. Lassen Sie die Kohlensäure wirken.

0: trinken und tupfen Sie es mit einem Tuch auf. Bei Bedarf mehrmals wiederholen. Ihr Marco Rodzinski von Diggers & More, Mitglied der Gebäudereiniger der Wirtschaftskammer Steiermark.
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8: 17 nach 6.
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0: 9 Minuten noch bis 6:30. Guten Morgen bei uns Muntermachern auf Antenne Steiermark. Chrissy Klug und Thomas Axmann.
1: Guten Morgen. Hallo.
0: Wenn Tom Cruise heute in der Früh sich selber googelt, Tom Cruise rennt er, wird er not amused sein. Er kommt nämlich in seinem neuesten Kinoabenteuer Digger gar nicht gut weg.
1: Also optisch auf alle Fälle schon mal gar nicht. 6 Stunden lang hat es gedauert, ihn so herzurichten und in diesen Fettsuit zu zwängen. Und auch inhaltlich wird sein Klimasatirefilm im Netz zerrissen. Alles

0: irgendwie zu durcheinander. Nur, dass ihr es wisst, Tom Cruise spielt einen Ölmilliardär, der aus Versehen einen Tsunami auslöst. Und danach will er die Welt retten und sich dafür von den Leuten feiern lassen. Obwohl er es ja selbst angerichtet hat. Trailer ist auf Antenne.at.
1: Das wird mal ein Film sein von Tom Cruise, der nicht in Erinnerung bleiben wird. Im Gegensatz zu diesem genialen Hit.
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1: Absolut. Soul Sister, The Way to Your Heart. Fürs Fertigmachen für die Arbeit am Donnerstag in der Früh. Inzwischen 8:30 Uhr.

0: Auch auf den Donnerstag können wir uns freuen. Zumindest was das Wetter betrifft. Nach dem Nebel kommt die Sonne raus, 19 bis 25 Grad warm und am Nachmittag ein paar Wolken. Das geht übrigens bis übers Wochenende genauso weiter. Es ist 5:30.
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2: Mit Sophie Weinhandl. Schönen guten Morgen. Am Grazer Straflandesgericht ist ein Kärntner Zahnarzt gestern teilweise schuldig gesprochen worden. Er soll Patienten unnötig behandelt und den Krankenkassen überhöhte Tarife verrechnet haben. Das Gericht hat ihn in einem Fall der Körperverletzung und in 2 Fällen des Betrugs schuldig gesprochen. Die Strafe 90.000 Euro unbedingt. Der Arzt hat seit 2017 schon Berufsverbot. Das Urteil muss noch bestätigt werden. Auf der Planei in Schladming ist gestern ein neuer Speicherteich eröffnet worden. Der Bruckmoosteich soll Wasser für die Schneeproduktion liefern und fast 200.000 Kubikmeter, mehr als doppelt so viel wie bisher. Das Wasser soll großteils von der Schneeschmelze kommen. Das offizielle Ski-Opening in Schladming ist am 11. und

0: 12. Dezember geplant.
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0: Die ÖBB rüsten sich für E-Autotransporte. Über 200 Transportwagen hat die Bahn gekauft. Sie sind speziell für schwerere Fahrzeuge und damit auch für Elektroautos ausgelegt. 70 neue Autotransporter haben die ÖBB schon bekommen. Der Rest wird im kommenden Jahr aus der Slowakei geliefert. Ein Autozug kann bis zu rund 260 Fahrzeuge transportieren.
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2: Guten Morgen um 6:35. Grüß dich.
3: Da steht noch immer der defekte LKW auf der A9 Pyrnautbahn Richtung Linz, kurz vor der Raststation Graller. Bitte aufpassen. 0316 80 90 80. Für weitere Infos, Dankeschön und gute Fahrt.
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2: Just checking, ob die Spritpreisbremse eh angekommen ist. Schönen guten Morgen bei den Antennen Steiermark Motormachern. Wir schauen wirklich gleich. Live von einer Tankstelle.
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0: Guten Morgen am Donnerstag. Hier sind eure Antenne Steiermark Muntermacher. Es ist der 1. Oktober. Was geht euch eigentlich so durch den Kopf, wenn ihr an die Tankstelle fahrt? Ist es eher sowas? Haha, wie lustig. Oder ist es eher... um gleich 6:35. Ich weiß, es ist echt eine Vollkatastrophe. Nein, es ist eine solide Vollkatastrophe. Einmal Auto voll machen. Aber ab heute gibt es ja offiziell die Spritpreisbremse. Eine der vielen Änderungen mit dem Oktober. Antenne Steiermark-Reporter Markus Terrant hat gerade Hans aus Pirching am Traubenberg in der Landeshauptstadt bei einer Tankstelle getroffen.
1: Wie viel Schmerzen bereitet dir das gerade, dass du dein Auto betanken musst?
2: Ja, eigentlich mache ich mir nicht so viel Gedanken drüber. Es ist zwar etwas teurer, aber wenn man es braucht, eigentlich, ich versuche einfach weniger zu fahren oder auf die Öffi umzusteigen.
1: Jetzt haben wir beim Blick auf die Zapfsäule noch nicht gesehen, dass die Spritpreisbremse angekommen ist. Die 10 Cent, die es billiger werden soll, helfen die?
2: Nein, ich glaube, der viel fahren muss vielleicht schon, aber so wirklich ankommen ist es, glaube ich, nicht.
1: Wie viel Auto fährst du eigentlich?
2: Ich fahre in der Regel einmal in der Woche in die Arbeit, den Rest fahre ich dann eigentlich mit dem Fahrrad zur Arbeit.
1: Heute ist aber der Tag mit dem Auto, weil?
2: Weil wir fahren Richtung Osttirol bzw. ins Lesachtal zum Wandern. Also das verlängerte Wochenende.
1: Da muss man viel reindanken, wobei so schlimm schaut es nicht aus auf der Zapfsäule.
2: Naja, es funktioniert irgendwas nicht so richtig, habe ich gesehen.
1: Dir hilft die Zapfsäule sparen sozusagen.
2: Ja, genau. Es ist drosselt.
0: Also ab heute gilt die Spritpreisbremse. An der Zapfsäule ist sie aber noch nicht angekommen, weil sie erst auf den neu eingekauften Sprit gilt. Und bis der an der Tankstelle ist, wird es natürlich ein bisschen dauern. Wir wünschen euch eine gute Fahrt in die Firma und einen erfolgreichen Arbeitstag. Auch noch mit teurem Benzin. Ja.

0: Aurora, Antenne Steiermark, Verkehrsupdate. Es ist 6.41 Uhr.
1: Ihr fahrt gerade störungsfrei voran, kommt's voran. 0316 80 90 80. Gute Fahrt.
0: Sonnig heute nach dem Nebel und 19 bis 25 Grad warm.
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13: 6.48 Uhr, guten Morgen am Donnerstag.

0: Guten Morgen, es ist Donnerstag, der 1. Oktober, in 9 Minuten 7 Uhr.
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2: Ihr seid ja locker und wenn einmal Blödsinn ist, ihr lacht drüber und man ist gleich den ganzen Tag gut aufgelegt. Ihr macht das perfekt. Danke vielmals. Tschüss, Baba.
0: Danke dir.

0: Wolkenlos in der Ramsau, wolkenlos in Köflach, wolkenlos in Kapfenberg. Es ist so schön heute. Die Sonne kommt wieder überall raus und wenn der Nebel zum Start noch da ist, bitte habt ein bisschen Geduld. Auch bei euch wird es heute schön. 19 bis 25 Grad maximal. Am Nachmittag kommen ein paar Wolken, aber regnen wird es nicht. Morgen übrigens ein bisschen mehr Wolken, wird aber trotzdem nicht regnen und auch das ganze Wochenende über wird es spät sommerlich, wunderschön herbstlich schön. Es ist 6.55 Uhr. 5 vor 7.
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2: Mit Sophie Weinhandl. Schönen guten Morgen. Heute startet an der Med-Uni Graz das neue Studienjahr. 406 Studierende beginnen ihr Studium in Human- oder Zahnmedizin. Außerdem startet gemeinsam mit der Uni Graz erstmals das neue Masterstudium Psychotherapie. Was bei der Ausbildung der angehenden Ärztinnen und Ärzte wichtig ist, erklärt Vizerektor Erwin Petek.
3: Es ist natürlich so, dass wir ja genau wissen, was derzeit gebraucht wird und wir schauen natürlich auch ein wenig in die Zukunft, was auf uns zukommen wird.
2: Deshalb werden neue Bereiche wie Digitalisierung, Prävention und Präzisionsmedizin bereits heuer schrittweise in die Ausbildung aufgenommen. Im kommenden Jahr soll die Neugestaltung des Medizinstudiums vollständig umgesetzt sein.
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2: Schock, aber auch Erleichterung nach dem vereitelten Anschlag auf eine Fly-Dubai-Maschine, die auf dem Weg nach Tel Aviv in Saudi-Arabien notlanden musste. Gestern Abend noch sind die fast 180 israelischen Passagiere dann in der Heimat gelandet. Eine jubelnde Menschenmenge hat sie empfangen. Einer der Piloten wollte offenbar die Maschine abstürzen lassen. Crew und Passagiere haben das verhindern können. Israel geht aktuell von einem geistig verwirrten Einzeltäter aus. Zuerst

Noch gestoppt hat das US-Höchstgericht die Hinrichtung einer Frau im Bundesstaat Tennessee dann doch erlaubt. Nun liegt die 50-Jährige nach 2 Giftspritzen in einem Krankenhaus. Sie wurde nicht für tot erklärt. Als 18-Jährige war sie für den Mord an einer 19-Jährigen bekannt.

0: verlassen, einen Tag vor dem Match in der Nations League gegen Dänemark. Zuvor hatte der Teamchef verkündet, dass der 41-Jährige nicht in der Startelf steht. Ronaldo will zu gegebener Zeit die Wahrheit erzählen, warum er die Mannschaft verlassen hat, schreibt er auf Instagram.
1: Sophie, danke, es ist 6:53.
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1: Und Chrissy Klug.
3: Rein geht's ins Auto oder in den LKW und ab Richtung Arbeit. Auf dem Weg dorthin habt ihr bis jetzt noch freie Fahrt. Solltet ihr was entdecken auf den Straßen, dann bitte kurz anrufen 0316 80 90 80.
1: Und ab in den Oktober. Welche Änderungen der auf den Straßen und auch beim Einkaufen bringt, hört ihr in 6 Minuten. Und während ihr euch fertig für die Arbeit macht, lockern auch die Rekommandeure im Vergnügungspark auf der Grazer Herbstmesse ihre Stimmbänder für heute Abend, denn ab heute ist die Messe offen.
4: Rein in die Schwiegermuttervernichtungsmaschine. Hoppla. Wollt ihr schneller fahren? Dann schalten wir mal den Turbo an, Freunde. Hier wird gerüttelt, hier wird geschüttelt. Chaka, chaka mit Lady Gaga.
1: Chaka, chaka mit Lady Gaga.
3: Super genial.
1: Stell dir vor, du musst das 8 Stunden machen.
3: Ja.

0: 4 nach 7, Antenne Steiermark hier. Guten Morgen am Donnerstag. Und herzlich willkommen im Oktober. Der bringt uns ein paar Änderungen für die Steiermark, vor allem für alle Autofahrer. Stichwort, Chrissy, Spritpreisbremse.
1: Seit Mitternacht gilt sie, befristet bis November. Zu sehen ist an manchen Tankstellen von den 12 Cent Entlastung pro Liter aber noch nichts. Das hängt davon ab, ob Diesel oder Benzin frisch gekauft worden sind oder nicht. Unser Antenne Steiermark-Reporter Markus Terrant macht sich heute Morgen ein Bild an den Tankstellen im Land und meldet sich dann so in knapp einer halben Stunde live zu uns ins Studio.
0: Was noch? Was noch? Was noch?
1: Was noch? Viele E-Mopeds gelten rechtlich gesehen jetzt nicht mehr als Fahrräder, sondern als zweirädige Kleinkrafträder. Heißt, es braucht unter anderem eine Zulassung, eine Versicherung oder auch den entsprechenden Führerschein. Und sie dürfen nicht mehr am Radweg fahren.
0: Das sieht man vor allem in der steirischen Landeshauptstadt. Die Polizei hat gesagt, sie wird streng kontrolliert. Das heißt, wir werden ab heute in Graz sehen, ob die vor allem Essenszusteller noch mit den Dingen unterwegs sind oder nicht. Und beim Einkaufen ändert sich auch was, Chrissy.
1: Im Geschäft soll mehr auf digitale Rechnungen gesetzt werden, also weniger Zettelwirtschaft. Und die Paketsteuer gilt mit heute. Beim Online-Shopping, zum Beispiel auf Amazon oder Zalando, werden bei den meisten Artikeln 2,40 Euro fällig. Mhm. Die Steuer betrifft aber nicht alle Pakete. Bei Privatverkäufen, zum Beispiel auf Willhaben, ist sie nicht zu zahlen.
0: Was sagt ihr zu den Änderungen, die jetzt mit Oktober schlagend werden? 0316 80 90 80, die Nummer zu uns Antenne Steiermark Muntermacher.

0: Sonne heute. 19 bis 25 Grad. Antenne Steiermark Verkehrsupdate, Chrissy.
1: Die Verkehrskameras zeigen es uns, ihr habt störungsfreie Fahrt, kein Zeitverlust noch.
0: 11 Minuten nach 7, das nächste Update in 15 Minuten.
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30 Millionen Euro Invest in St. Ruprecht an der Raab. Wer hier in was so viel Geld steckt, hört ihr in 5 Minuten im nächsten Info-Update auf eurer Antenne Steiermark. Um 7:35. Schönen guten Morgen. Lil Nas X und Tampa City mit Self-Aware. Zwei richtig coole Hits bis dahin.

0: Ja, Sonne heute. Und 19 bis 25 Grad. Am Nachmittag ein paar Wolken, aber sonst nichts.
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0: 7:55.
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3: Mit Sophie Weinhandl. Schönen guten Morgen. Ein neues Steirerkraft-Produktionswerk hat die Alvera-Gruppe in St. Ruprecht an der Raab eröffnet. 30 Millionen Euro hat die Firmenerweiterung gekostet. Hier werden Kürbiskerne, Käferbohnen und weitere Lebensmittel abgefüllt und für die Auslieferung vorbereitet. Der neue Standort soll Abfüllung, Lagerung und Lieferung bündeln. Tragisches Unglück in der Südoststeiermark. Ein Lkw-Fahrer dürfte gestern Nachmittag in Feldbach beim Abbiegen ein Moped übersehen haben. Die beiden Fahrzeuge sind zusammengestoßen. Dabei ist ein 13-jähriges Mädchen unter den Lkw geschleudert worden. Trotz rascher Hilfe ist sie noch an der Unfallstelle verstorben. Ihre Schwester hat das Moped gelenkt. Sie ist mit leichten Verletzungen ins Spital gekommen.
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3: Der heutige 1. Oktober bringt einige Neuerungen. Die neue Spritpreisbremse soll Benzin und Diesel um rund 12 Cent pro Liter billiger machen. Elektromopeds sind keine Fahrräder mehr und müssen auf die Straße. Eine Paketsteuer für große Online-Händler von rund 2 Euro wird fällig. Und digitale Rechnungen ersetzen den Papierbon. Der kann aber immer noch verlangt werden.
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0: Es ist 7:55. Chrissy.
4: 0316 80 90 80. Das ist die Nummer für eure Verkehrsinfos, falls ihr was entdeckt habt. Egal ob Unfall, Stau oder Blitzer. Dankeschön und gute Fahrt.
0: Mario, wie oft gehst du tanken?
5: Ja, ich gehe auch 2 Mal im Monat das Auto tanken. Regelmäßig das Motorrad tanken. Also ich kann jedes Mal durchtanken.
0: Mhm. Ab heute gibt es ja die Spritpreisbremse. Der Tankstellencheck am Donnerstag in der Früh mit Antenne Steiermark.

0: alone. Schönen guten Morgen am Donnerstag. Habt ihr das gerade gehört vorhin bei Sophie im Update um 7:30?
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2: Der heutige 1. Oktober bringt einige Neuerungen. Die neue Spritpreisbremse soll Benzin und Diesel um rund 12 Cent pro Liter billiger machen.
0: Soll sie, genau. Antenne Steiermark-Reporter Markus Terrant macht gerade den Tankstellencheck.
3: Julian, du stehst mit dem Rücken zur Saftsäule, tankst dein Auto voll, weißt nicht hinschauen kannst oder warum?
4: Ja, es ist, was soll ich sagen, es ist halt eine Frechheit. Die Politik, das ist echt, ich denke gar nicht mehr drüber nach, das macht mir auch nur Hass. Das ist, weil eigentlich, ich finde, die Regierung ist eigentlich dazu da, dass in solchen Notsituationen schaut, dass die Leute trotzdem überleben können. Das Problem ist, das betrifft die Mittelschicht. Die Armen können sich das Recht nicht mehr leisten, die gehen nur mehr arbeiten, damit sie sich einen Tank leisten können, zur Arbeit zu fahren. Deren Reichen ist es sowas von wurscht, weil wenn ich mit meinem Lamborghini herfahre, ist mir wurscht, ob da 3 Euro oder 1 Euro steht. Die Mittelschicht leidet halt drunter.
3: Und die 10 Cent, die bringen jetzt sozusagen nur?
4: Absolut gar nichts. Die bringen absolut gar nichts. Da gehören 50, 60 Cent mindestens mal runter.
3: Und wenn man da steht und tanken muss?
4: Ja, ich nehme es einfach eh. Hilft eh nichts. Das sind nur meine Nerven, das man kostet, wenn ich mich aufrege.
0: Ihr könnt gerne auch anrufen unter 0316 80 90 80, wenn euch dieses Thema bewegt an diesem Donnerstag.

0: fast im ganzen Land schon Sonnenschein. Schönen guten Morgen. Es ist Donnerstag, 1. Oktober, 7.40 Uhr und die Sonne wird den ganzen Tag euer Begleiter sein bei 19 bis 25 Grad. Chrissy, Verkehrsupdate.
1: Eine Straßencheckerin meldet sich aus dem Bezirk Hartberg-Fürstenfeld. Guten Morgen.
2: Ja, guten Morgen, da spricht die Bettina. Ich habe einen Blitzer für euch.
1: Gern.
2: Und zwar auf der B54 in Fahrtrichtung Hartberg. Kurz vor der Abfahrt Rohrbach an der Lafnitz.
1: Super, Bettina. Dankeschön. Blitzerwarnung ist somit raus. Habt ihr was entdeckt? 0316 80 90 80.
0: Und das nächste Update für Wetter und Verkehr, das gibt's in 15 Minuten und davor und ganz gleich noch diesen Hit hier. Von One Republic für euren Start in diesen Donnerstag.
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12: Guten Morgen, in einer Viertelstunde ist es schon 8.
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0: Guten Morgen am Donnerstag, es ist 11.08 Uhr. Wie lange habt ihr euch heute auf die Arbeit vorbereitet, so circa?
1: So eine Stunde circa.
0: Warum die Vorbereitung von Antenne Steiermark-Hörerin Anna 8 Jahre gedauert hat, erzählt sie euch in einer Viertelstunde. Das ist schon lang, gell?
1: 8 Jahre,
0: ja. Ja, aber es hat sich ausgezahlt. Bleibt dran.

0: Wenn es bei euch im Tal noch ein bisschen neblig ist, bitte habt Geduld. Die Sonne kommt auch bei euch heute raus. 19 bis 25 Grad werden sich dann ausgehen im Laufe des Tages. Also es wird ein sehr schöner Tag, so die letzten Tage. Ein paar Wolken am Nachmittag, aber mehr nicht. In 5 Minuten, 8 Uhr.
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2: Mit Sophie Weinhandl. Schönen guten Morgen. An der MedUni Graz startet mit heute erstmals das neue Masterstudium Psychotherapie. Gemeinsam mit der Uni Graz wurde dafür in kurzer Zeit ein komplett neuer Studienplan entwickelt. MedUni Graz Vizerektor Erwin Petek.
3: Unsere Mitarbeiterinnen und Mitarbeiter haben das tatsächlich hervorragend hinbekommen. Und jetzt starten wir mit 140 Personen. Und ich glaube, die bekommen wirklich ein hervorragendes Studium präsentiert.
2: Österreichweit stehen heuer insgesamt 500 Studienplätze zur Verfügung. Graz ist der größte Standort für das neue Psychotherapiestudium.
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2: Mit heute gilt die Spritpreisbremse, die Benzin und Diesel um rund 12 Cent pro Liter billiger machen soll. Vorerst bis Ende November. Für viele Autofahrer ein Tropfen auf den heißen Stein. Von den Autofahrerclubs kommt der Tipp, noch am Vormittag zu tanken, da für die Tankstellen weiterhin die 12-Uhr-Regel gilt. Sprich, die Tankstellen dürfen zum Mittag einmal täglich die Spritpreise erhöhen. Immer mehr Menschen in Österreich suchen sich Hilfe bei Diskriminierung. Die Gleichbehandlungsanwaltschaft hat 2024 und 2025 um 30% mehr Anfragen bekommen als davor und fordert deshalb mehr Personal und Geld. Bei gut jedem zweiten Fall ist es um Benachteiligung wegen des Geschlechts gegangen, bei einem Drittel um ethnische Zugehörigkeit. Die meisten Fälle betreffen die Arbeitswelt. Und Österreichs Fußballnationalteam will heute in Dublin den nächsten Schritt machen. Nach 3:1 Heimsiegen zum Auftakt der Nations League gegen Israel und den Kosovo wartet im ersten Auswärtsspiel des Jahres, abgesehen von der WM, mit Irland eine gänzlich andere Aufgabe. Die Mannschaft muss sich vor allem auf ein physisches Spiel einstellen, heißt es von Teamchef Ralf Rangnick.
0: In 3 Minuten ist es schon 8.
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2: Liebe Grüße zu euch in den Bezirk Deutsch-Landsberg und guten Morgen. Wer ist denn dran?
3: Schönen guten Morgen, Daniela da. Ich wollte nur melden, auf der D76 Richtung Graz vor Lannach steht es wieder mal vom

0: Antenne Steiermark-Hörerin Anna hat sich auf den heutigen Tag, auf den 1. Oktober 2026, 8 Jahre lang vorbereitet und gefreut. 8 Jahre warten, 8 Jahre Geduld, aber auch bis dahin 8 Jahre Enttäuschung. Anna, schönen guten Morgen. Erstens einmal Gratulation, du beginnst heute nach 8 Anläufen beim Med.at-Test dein Medizinstudium. Aber bitte, wie ist es zu 8 Anlaufversuchen gekommen?
1: Also beim ersten Mal war ich auch nicht so gut beim Test. Und ja, und dann habe ich eben erfahren, dass ich es nicht geschafft habe. Und habe mir gedacht, na okay, lass mich von dem nicht entmutigen und probiere es halt nochmal. Und also im zweiten Mal ist es halt dann 8 Mal geworden.
0: Du, was hat dich bitte über die Jahre hinweg motiviert, nicht aufzugeben und immer wieder zu versuchen?
1: Was mich motiviert hat, war als erstes Mal, ich wollte immer ein gutes Vorbild für meine Tochter sein, einfach ihr zu zeigen, wenn man Träume hat, dass man es verwirklichen kann und dass man alles dafür tut, dass man es verwirklicht. Und was auch meine Motivation einfach war, ich möchte gern Gynäkologin werden. Genau.
0: Ma, ist das schön. Und jetzt kannst du es endlich werden. Wir freuen uns echt riesig für dich, Anna. Das hast du sehr gut gemacht. Was ist dein Tipp für alle, die zuhören jetzt?
1: Ja, mein Tipp an alle, die einen Traum verfolgen wollen, ist als erstes einmal Durchhaltevermögen und vor allem das auszuhalten, wenn einmal eine negative Nachricht kommt und einfach das dann auch wirklich emotional irgendwie zu weinen, das rauszulassen und danach aber dann wirklich zum sagen, so und jetzt ist Schluss und jetzt ziehe ich wieder voll durch.
0: Anna beginnt heute Nacht nach 8 Anläufen beim Medizinstudiumtest auf der Uni. Frau Doktor, alles Gute. Und wenn ihr von eurem Traum erzählen möchtet, ich freue mich sehr drauf. 0316 80 90 80, die Telefonnummer ins Antenne Steiermark Muntermacher Studio. Gleich 7 nach 8.

0: 11 nach 8 gleich. Guten Morgen. Grüße Verkehrsupdate.
1: Kontrolliert werdet ihr auf der B54 Wechselstraße Richtung Hartberg, kurz vor der Abfahrt Rohrbach an der Lafnitz. Das war's.
0: Heute Sonne im Antenne Steiermark-Wetter und 19 bis 25 Grad.
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0: 19 nach 8. Schönen guten Morgen am Donnerstag. Habt ihr euch einmal selber gegoogelt?
1: Sie, oder?
2: Jo.
0: Voll peinlich. Liebe Grüße, falls Tom Cruise zuhört, also er hört ja zu. Also lieber Tom Cruise, bitte mach das heute nicht. Du wirst nicht sehr erfreut sein. Mhm. Er kommt nämlich in seinem neuen Kinoabenteuer Digger überhaupt nicht gut weg, Chrissy.
2: Also optisch auf alle Fälle schon mal gar nicht. 6 Stunden lang hat es gedauert, ihn so herzurichten und in diesen Fatsuit zu zwängen. Und auch inhaltlich wird sein Klimasatirefilm im Netz zerrissen. Zu durcheinander alles irgendwie. Mhm. Nur, dass ihr es wisst, Tom Cruise spielt einen Ölmilliardär, der aus Versehen einen Tsunami auslöst. Und danach will er die Welt retten und sich dafür von den Leuten feiern lassen. Ja, Trailer ist auf Antenne.at.
0: Aber nachdem er schlecht ist, braucht sich den Trailer nicht anschauen. Aber sicherheitshalber.
2: Nur sicher. Sekt, wie er ausschaut.
0: Damit man drüber husten kann dann in der Firma. Ja, genau. Hast du das schon gesehen?

0: Krass, Sonne heute nach dem Nebel und 19 bis 25 Grad. 5 Minuten nach 8:30.
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2: Mit Sophie Weinhandl. Schönen guten Morgen. Am Grazer Straflandesgericht ist ein Kärntner Zahnarzt gestern teilweise schuldig gesprochen worden. Er soll Patienten unnötig behandelt und den Krankenkassen überhöhte Tarife verrechnet haben. Das Gericht hat ihn in einem Fall der Körperverletzung und in 2 Fällen des Betrugs schuldig gesprochen. Die Strafe 90.000 Euro unbedingt. Der Arzt hat seit 2017 schon Berufsverbot. Das Urteil muss noch bestätigt werden. Das Achtelfinale des Frauenfußball-Europacups geht ohne Steirerinnen über die Bühne. Sturm Graz hat nach dem 1:6 in Deutschland jetzt auch das Rückspiel in Graz-Liebenau gegen den VfL Wolfsburg mit 0:2 verloren.
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2: Asyl und illegale Einwanderung sind heute die großen Themen beim EU-Innenministertreffen in Luxemburg. Der Rat soll dabei endgültig grünes Licht für das umstrittene Abschiebegesetz geben. Damit sollen Menschen aus Drittstaaten, die sich irregulär in der EU aufhalten, schneller abgeschoben werden können. Auch sogenannte Return Hubs, die Rückführzentren, können damit außerhalb der EU umgesetzt werden.
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0: Gleich 8:45. Chrissy.
3: Unfall, Stau, Blitzer. Habt ihr was entdeckt auf den Straßen? Dann bitte kurz anrufen bei uns 0316 80 90 80.
0: Gute Fahrt.
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0: 8.32 Uhr, Antenne Steiermark am Donnerstag. Schönen guten Morgen.
1: Ja, schönen guten Morgen. Heinz, ist der Adli Boch.
0: Servus.
1: Folgende, bin jetzt bei dem Untermacher nah.
0: Ja.
1: Okay, pass auf, folgendes. Ihr habt heute

0: über die Preissenkung gesprochen, vor einer Stunde.
1: Spritpreisbremse,
0: oder was. Da waren Leute, die haben gesagt, ja, super oder nicht super. Ja?
1: Ja, ja.
0: So, und ich fahre jetzt zur ÖMV und da haben wir gedacht, okay, 12 Cent billiger sollte ja sein. Was war? Pass auf, gestern war dort der Preis 1,92 für den Super.
1: Ja.
0: Heute ist der Preis vor einer Stunde 1,99,9. Also ist es ein Wahnsinn, oder?
1: Ja.
0: Ich bin zum Tankwart reingegangen und habe gesagt, was ist los? Ja, das kommt von Wien und die haben nichts, ja, weiß es nicht.
1: Ja, kann nichts dafür, ne?
0: Du musst dir vorstellen, gestern waren es 92, heute sind es 2 Euro statt minus 12.
1: Ja, okay. Heinz, wir können es erklären. Chrissy.
2: Es ist so, weil die Spritpreisbremse erst auf den neu eingekauften Sprit gilt. Deshalb merkt man das jetzt noch nicht. Also alles, was noch im Lager ist, darf zum alten Preis verkauft werden. Das wird jetzt wirklich dauern, bis wir das an der Zapfsäule merken.
1: Und was noch dazu kommt, alle Tankstellen dürfen einmal am Tag, und zwar um Punkt 12 Uhr zum Mittag, den Preis einmal erhöhen und dann 24 Stunden lang dürfen sie wieder runter. Das heißt, natürlich haben es gestern alle um 12 Uhr den Preis erhöht und deswegen ist halt gestern draufgeschaut, heute draufgeschaut, wie, warum, das geht nicht. Wir verstehen, dass euch da das Heil aus sich haut. Das ist einfach so. Prima.

0: Antenne Steiermark hier, 9:30. Schönen guten Morgen. Warm wird's auch heute wieder, 19 bis 25 Grad. Chrissy, hast du was von den steirischen Straßen?
1: Nein, Verkehr läuft.
0: Gute Fahrt.
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5: Guten Morgen, 8.44 Uhr.

0: Antenne Steiermark hier, auf geht's in den Donnerstagvormittag. Von den Temperaturen her, es wird ein bisschen besser schon, in Murau knapp 5 Grad, in Graz schon 10, also da sind wir schon zweistellig. Auf 19 bis 25 schaffen wir es mit viel Sonne heute am Nachmittag ein paar Wolken.
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0: 5 Minuten noch bis 9.
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3: Mit Sophie Weinhandl. Schönen guten Morgen. Heute startet an der Med-Uni Graz das neue Studienjahr. 406 Studierende beginnen ihr Studium in Human- oder Zahnmedizin. Außerdem startet gemeinsam mit der Uni Graz erstmals das neue Masterstudium Psychotherapie. Was bei der Ausbildung der angehenden Ärztinnen und Ärzte wichtig ist, erklärt Vizerektor Erwin Petek.
4: Es ist natürlich so, dass wir ja genau wissen, was derzeit gebraucht wird. Und wir schauen natürlich auch ein wenig in die Zukunft, was auf uns zukommen wird.
3: Deshalb werden neue Bereiche wie Digitalisierung, Prävention und Präzisionsmedizin bereits heuer schrittweise in die Ausbildung aufgenommen. Im kommenden Jahr soll die Neugestaltung des Medizinstudiums vollständig umgesetzt sein.
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3: Wer eine Photovoltaikanlage besitzt, kann überschüssigen Strom ab sofort einfacher mit anderen teilen. Über sogenannte Peer-to-Peer-Verträge können sich zwei oder mehr Haushalte und Unternehmen zusammenschließen, um gemeinsam den selbst erzeugten Strom zu nutzen. Geteilt wird der Strom über eine vertragliche Vereinbarung. Abgerechnet wird ebenfalls direkt oder über einen Dienstleister. Der Strom kann entweder verschenkt oder verkauft werden. Zuerst noch gestoppt hat das US-Höchstgericht die Hinrichtung einer Frau im Bundesstaat Tennessee dann doch erlaubt. Nun liegt die 50-Jährige nach 2 Giftspritzen in einem Krankenhaus. Sie wurde nicht für tot erklärt. Als 18-Jährige war sie für den Mord an einer 19-jährigen Bekannten zum Tode verurteilt worden. Es war die erste Hinrichtung einer Frau in Tennessee seit mehr als 200 Jahren. Italien erlässt ein Verschleierungsverbot für alle Schulen. Ab dem nächsten Schuljahr dürfen außerdem nur mehr 30% der Kinder in den ersten Klassen keine italienische Staatsbürgerschaft haben. Eltern mit zu wenig Italienischkenntnissen müssen einen Kurs machen. Präsident Mattarella hat das umstrittene Dekret gestern unterschrieben. Das Parlament hat jetzt 60 Tage Zeit, es in ein richtiges Gesetz umzuwandeln. Sonst läuft es ab.
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0: Um 8:53. Chrissy.
5: Alle Staus, alle Blitzer direkt an uns. 0316 80 90 80. Gute Fahrt.
0: Wir sind die Antenne Steiermark Muntermacher. Chrissy Gluck, Thomas Axmann wünschen euch einen schönen Vormittag.
5: Hallo.
0: Viel Spaß bei der Arbeit. Ab heute Grazer Messe inklusive Vergnügungspark. Heute übrigens freier Eintritt.
6: Hoppla. Wollt ihr schneller fahren?
0: Ja! Ja!
6: Dann schalten wir mal den Turbo an, Freunde. Hier wird gerüttelt, hier wird geschüttelt.

0: definitiv ein legendärer Hit, der bleibt. An diesem Donnerstagvormittag auf Antenne Steiermark. Es ist 10 Minuten nach 9. Grüße, du hast der Verkehrsinfo.
1: Danke an Straßenchecker Ronny fürs Melden. Graz, Liebenau-Tangente, vor dem Stadion wird die Ampel von der Polizei geregelt. Jetzt läuft alles über die Münzkramstraße statt einwärts. An der Ampel wird gearbeitet.
0: Gute Fahrt.
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0: Sonne heute und 19 bis 25 Grad. Schönen Vormittag. Es ist 9.25 Uhr.
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2: Mit Sophie Weinhandl. Schönen guten Morgen. Grazer Forscher haben 1 Million Covid-19-Tests ausgewertet, die ab Februar 2021 an Schulen gemacht worden sind. Dabei ist herausgekommen, dass die regelmäßigen Antigen-Tests die Verbreitung des Virus in Schulen verringert haben dürften. Es hat dadurch rund 70% weniger Infizierte ohne Symptome gegeben als vor dem Testprogramm. Lehrkräfte waren häufiger infiziert als Schüler. Auf der Planei in Schladming ist gestern ein neuer Speicherteich eröffnet worden. Der Bruckmoosteich soll Wasser für die Schneeproduktion liefern und fast 200.000 Kubikmeter, mehr als doppelt so viel wie bisher. Das Wasser soll großteils von der Schneeschmelze kommen. Das offizielle Ski-Opening in Schladming ist am 11. und 12. Dezember geplant.
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2: Wer eine Photovoltaikanlage besitzt, kann überschüssigen Strom ab sofort einfacher mit anderen teilen. Über sogenannte Peer-to-Peer-Verträge können sich zwei oder mehr Haushalte und Unternehmen zusammenschließen, um gemeinsam den selbst erzeugten Strom zu nutzen. Geteilt wird der Strom über eine vertragliche Vereinbarung. Abgerechnet wird ebenfalls direkt oder über einen Dienstleister. Der Strom kann entweder verschenkt oder verkauft werden.
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0: Um 9:45 Uhr. Chrissy.
3: Habt ihr Infos? 0316 80 90 80. Egal ob Unfall, Stau, Blitzer, danke fürs Anrufen.
0: Und gute Fahrt.
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0: Chrissy Klug und Thomas Axmann, schönen
6: Hallo,
0: Vormittag.
6: Hi.
0: Fußball Nations League heute gegen Irland. Was ihr über unsere Gegner sicher noch nicht gewusst habt, hört ihr nach One Direction The Story of My Life und dem neuen Ed Sheeran Hit mit Martin Garrix. Repeat it. Genießt die Musik. Stay.

0: League, zwei Spiele, zwei Siege, das ist die Bilanz unseres Teams bis jetzt. Heute Spiel Nummer 3. Auswärts übrigens in Dublin gegen Irland. Außenverteidiger, Innenverteidiger, Zeugwart, das ist ja alles komplett wurscht. Wir wollen Dinge über unsere Gegner wissen, die ihr vielleicht noch nicht gewusst habt. Antenne Steiermark-Reporter Alex Streicher.
1: Irland, grüne Insel, Guinness, Schafe und jede Menge Regen. Aber das Land kann noch viel kurioser. Der heilige Patrick soll einst alle Schlangen aus Irland vertrieben haben. Stimmt aber nicht. Wahrscheinlich hat es dort überhaupt nie Schlangen gegeben. Auch Halloween kommt ursprünglich aus dem Land. Die Kelten haben schon vor über 2000 Jahren Samhain gefeiert. Eine Nacht, in der angeblich die Toten zurückkehren. Und statt Kürbissen haben sie Rüben ausgehöhlt. Sportlich wird's ebenfalls kurios. Beim traditionellen Hurling fliegt der Ball mit bis zu 200 km/h durch die Gegend. Eine Mischung aus Hockey, Rugby und gepflegtem Chaos. Und das Nationalsymbol, nicht das Kleeblatt, sondern die Harfe. Dazu kommen rund 30 bewohnte Inseln ohne Brücken zum Festland und es gibt mehr Schafe als Menschen auf der Insel. Und wie sie Fußball spielen, sehen wir heute Abend.
0: Ankick gegen die Rübenaushöhler, übrigens 2045.

0: Antenne Steiermark, Verkehrsupdate für euch jetzt um 9:30 Uhr. Chrissy.
1: Frischer Blitzer für die A9 Pyrenautobahn Richtung Linz. Zwischen den beiden Gradkorntunneln werdet ihr kontrolliert. Gute Fahrt.
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1: Der goldene Herbst geht weiter, bis zu 25 Grad sind es heute und die Sonne gibt alles und auch morgen bleibt es bis auf ein paar Wolken sonnig bei bis zu 25 Grad. In 5 Minuten, da wird's 10.
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2: Mit Sophie Weinhandl. Der Grazer Uhrturm leuchtet von heute bis 9. Oktober pink. Damit will die Krebshilfe Steiermark zum Start des Brustkrebsmonats ein solidarisches Zeichen setzen und an die Vorsorge erinnern. Die Früherkennungsuntersuchung wird für Frauen ab 45 empfohlen. Die Untersuchung ist gratis und braucht keine ärztliche Zuweisung. Die Krebshilfe Steiermark begleitet Betroffene mittlerweile seit 80 Jahren.
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2: Immer mehr Menschen in Österreich suchen Hilfe, wenn sie diskriminiert werden. Die Gleichbehandlungsanwaltschaft hat in den vergangenen beiden Jahren um 30% mehr Anfragen bekommen als davor und fordert deshalb auch mehr Personal und mehr Geld. Die meisten Fälle von Diskriminierung gibt es in der Arbeitswelt, am häufigsten wegen des Geschlechts. Jeder vierte Fall ist rassistisch motiviert. Die Lage am heimischen Arbeitsmarkt bleibt angespannt. Im September waren in Österreich 381.200 Menschen ohne Job bzw. in einer Schulung. Das sind rund 6.000 mehr als noch im September des Vorjahres. Mit einem Plus von 6% waren deutlich mehr Frauen betroffen. Die Arbeitslosigkeit bei Männern ist minimal zurückgegangen. Weil Elefanten immer wieder auf Felder und Dörfer von Menschen vordringen, entwickelt ein Wiener Forschungsteam ein akustisches Frühwarnsystem. Kleine Messgeräte mit Mikrofon werden da auf Bäume gehängt. Eine KI soll dann erkennen, wenn sich Elefanten nähern und die Dorfbewohner mit einer Nachricht warnen. Die können die Tiere dann umlenken. Der Prototyp wird gerade in Simbabwe getestet.
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1: Um gleich 3:03 und da habe ich einen Straßenchecker am Telefon. Hi.
3: Ich würde gerne einen Blitzer melden und bitte? Zwar auf der A9 Richtung Norden zwischen den Gratkorntunneln.
1: Super, vielen lieben Dank, wenn ihr noch was entdeckt habt. 0316 80 90 80. Gute und sichere Fahrt wünsche ich euch.
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0: Stefan Mooshammer.
1: Heute ist Weltmusiktag und da sagen wir einfach mal wieder Danke an unsere Musikredaktion, dass ihr jeden Tag unsere Lieblingshits für uns im Petto habt. Vielen lieben Dank.

Wichtige Info jetzt aus der Antenne Steiermark Verkehrsredaktion für die A2 Südautobahn Richtung Italien. Da liegen Reifenteile auf der Fahrbahn auf Höhe der Raststation Kaiserwald. Da bitte ganz besonders aufpassen. Gute und sichere Fahrt wünsche ich.

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0: Coldplay für euren Donnerstagvormittag. Es ist 5 Minuten vor 11:30, Zeit für das Antenne Steiermark Verkehrs- und Blitzer-Update. Wir schauen auf die A2 Südautobahn Richtung Italien. Da liegen Reifenteile auf der Fahrbahn auf Höhe der Raststation Kaiserwald. Da bitte ganz besonders aufpassen. Wir schauen nach Graz auf die Liebenauer Tangente. Da ist die Ampelanlage defekt. Der mittlere Fahrstreifen ist gesperrt. Es wird über die Münzgrabenstraße umgeleitet. Und es wird geblitzt, und zwar auf der A9 der Pirnautobahn Richtung Linz zwischen den beiden Gradkantonen. Habt ihr sonst noch was entdeckt? 0316 80 90 80 ist die Nummer zu uns. Ich wünsche euch eine gute und natürlich auch eine sichere Fahrt.
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0: Von morgen bis Sonntag ist der Achenoer Tierschutzlauf. Laufen, spazieren oder wandern, das ist egal. Hauptsache ihr seid dabei und setzt ein Zeichen für den Tierschutz. Eure Teilnahmegebühr, die geht direkt an Tiere in Not. Anmelden könnt ihr euch online bei Race Results. Am Samstag ab 20.30 Uhr ist der Charity-Ball der Inklusion bei jedem und oder bei dem jede und jeder mit oder ohne Beeinträchtigung herzlich willkommen ist. Liebe zum Tanz und Lebensfreude sollen da im Mittelpunkt stehen. Ihr könnt zu Swing, Ballroom, Salsa, Bachata und in der Disco tanzen. Tickets bekommt ihr zum Beispiel online unter conidado.at. Und ebenfalls am Samstag ist die lange Nacht der Museen. Von 18 bis 24 Uhr könnt ihr zum Beispiel Taschenlampenführungen erleben. Buttons zum Selbermachen gibt es da und auch einige Mitmachstationen. Und auch das Apothekenmuseum könnt ihr euch da anschauen.
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0: Eine wichtige Info aus der Antenne Steiermark Verkehrsredaktion habe ich jetzt für euch für die S6 Semmeringschnellstraße Richtung St. Michael. Da liegt zwischen St. Marien und Kapfenberg etwas auf der Fahrbahn. Da bitte ganz besonders aufpassen.
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12: Wichtige Info jetzt wieder aus der Antenne Steiermark Verkehrsredaktion. Das nächste Teil auf der Fahrbahn und zwar auf der S36 der Murtal-Schnellstraße Richtung St. Michael. Ein großes Metallteil bei Zeltweg Ost Spielberg. Gute und sichere Fahrt und bitte aufpassen.
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Wichtige Info jetzt schon wieder aus der Antenne Steiermark Verkehrsredaktion, und zwar für die A2 Südautobahn Richtung Wien. Der Herzogbergtunnel, der ist aktuell gesperrt. Grund ist ein medizinischer Notfall. Da bitte die Sperre vor Ort abwarten. Gute und sichere Fahrt wünsche ich euch.

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1: Die Sonne scheint in jedem Winkel der Steiermark und das bei bis zu 25 Grad. Und morgen geht es in der gleichen Tonart weiter, wieder mit bis zu 25 Grad.
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1: Es ist 5 vor 11.
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3: Mit Sophie Weinhandl. Für viele steirische Familien sind Schulveranstaltungen wie Skikurse oder Sportwochen nur schwer bis gar nicht leistbar. Unterstützung gibt es vom Land Steiermark, was Busfahrten betrifft. Auch manche Gemeinden helfen finanziell aus. Zusätzlich kann auch beim Jugendrotkreuz um einen finanziellen Zuschuss angefragt werden, sagt Patrick Lackner vom Jugendrotkreuz Steiermark.
4: Das sind im Maximalfall 40% pro Kind, pro Familie, einmal im Schuljahr, um damit diese Teilnahme zu ermöglichen.
3: Bei Bedarf sollen sich Eltern beim jeweiligen Jugendrotkreuz-Schulreferenten melden, den es an jeder Schule gibt, oder bei den Klassenlehrern. Anspruch haben Familien, deren Einkommen unter der Armutsgefährdungsschwelle liegt, sagt Lackner.
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3: Mehr als 381.000 Menschen in Österreich sind derzeit ohne Job oder in Schulung. Das sind 6.000 mehr Arbeitslose als im September des Vorjahres. Besonders trifft es Frauen. Hier liegt das Plus gegenüber dem Vorjahr bei 6%. Zugenommen hat auch die Langzeitarbeitslosigkeit. Hier gibt es ein Plus von 11% auf rund 104.000 Betroffene. An den 6 österreichischen Flughäfen waren heuer insgesamt 7 Millionen Fluggäste unterwegs, um 5% weniger als in den Vorjahren. Auch die An- und Abflüge sind um knapp 5% zurückgegangen, zeigen Zahlen der Statistik Austria heute. Besonders stark verloren haben Linz und Klagenfurt, zugelegt haben nur die Passagierzahlen in Salzburg und Innsbruck. Trotzdem sind die Zahlen insgesamt auf einem hohen Niveau. Bis April sind sie auch noch gestiegen. Und in Südbrandenburg in Deutschland steht die höchste Windenergieanlage der Welt. 365 Meter misst der Turm. Der Praxistest steht noch bevor. Im November soll der Windradkoloss in Betrieb gehen. Der Höhenwindturm soll Strom für bis zu 7.500 Haushalte produzieren können.
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1: 2:58, A2 Südautobahn Richtung Wien, da ist der Herzogbergtunnel kurz nach der Back gesperrt, Grund ist ein medizinischer Notfall. S36 Murtalschnellstraße Richtung St. Michael, da liegt ein Gegenstand auf der Fahrbahn bei Zeltweg Ost-Spielberg. Und Liebenau, Tangente Graz, da ist die Ampelanlage defekt, der mittlere Fahrstreifen ist gesperrt, es wird über die Münzgrabenstraße umgeleitet. Habt ihr sonst noch was entdeckt? 0316 80 90 80. Ich wünsche euch eine gute und sichere Fahrt.
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0: Pitbull und Kesha für euren Donnerstagvormittag. Es ist 11:05, das Antenne Steiermark Verkehrs- und Blitzer-Update. Wir schauen noch auf die A2 Südautobahn Richtung Wien, da ist der Herzogbergtunnel kurz nach der Back gesperrt, Grund ist ein medizinischer Notfall. Und die Liebenauer dann Gent in Graz, da ist die Ampelanlage defekt, der mittlere Fahrstreifen ist gesperrt, es wird über die Münzgrabenstraße umgeleitet. Habt ihr sonst noch was entdeckt? 0316 80 90 80 ist die Nummer zu uns. Ich wünsche euch eine gute und natürlich auch eine sichere Fahrt. Ja, kein Social Media mehr für unter 14-Jährige. Das ist zumindest der Plan. Bei uns ist heute die Medienhack Graz zu Gast bei Antenne Macht Schule. Und euch betrifft es ja gleich doppelt. Hättet ihr euch auch schon ein Social Media Verbot bis 14 gewünscht?
1: Also für mich wäre es eigentlich ganz gut gewesen, weil ich finde, dieses Verbot ist sehr wichtig, dass die Kinder einfach geschützt sind und keinen Blödsinn posten.
2: Ja, später werdet ihr dankbar sein dafür.
3: Ja, weil sie bleiben kreativer und so und es ist besser, wenn sie mehr rausgehen.
1: Schützt die Kinder vom Internet.
0: Wie ist denn eure Meinung zum Social-Media-Verbot für unter 14-Jährige? Ruft's gerne an unter der 0316 80 90 80.
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1: Die Sonne scheint in der ganzen Steiermark. Wir bekommen bis zu 25 Grad und morgen geht es dann gleich weiter mit viel Sonne und bis zu 25 Grad. In 5 Minuten, da wird es 12.
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2: Mit Sophie Weinhandl. Die Arbeitslosigkeit in der Steiermark ist im September wieder gestiegen. Momentan sind knapp 45.800 Steirerinnen und Steirer ohne Job oder in Schulung. 6% mehr als im September des Vorjahres und über 2.200 mehr als im August. Frauen sind, wie im Rest Österreichs, stärker betroffen. Woran das liegt, sagt uns AMS-Chef Johannes Kopf.
3: Die Beschäftigung der Frauen wächst genauso wie die der Männer. Entscheidend ist vielmehr, dass bei den Frauen einfach viel mehr am Arbeitsmarkt sind. Das hat damit zu tun, dass wir ja schrittweise das Frauenpensionsalter anheben. Es hat auch damit zu tun, dass vor einem Jahr noch rund 10.000 Frauen in Bildungskarenz waren und durch die Neuregelung ist das heute ja, sind es nur ganz wenige.
2: Rund 17.700 Steirerinnen waren im September arbeitslos oder in Schulung. Der einzige steirische Bezirk, in dem die Arbeitslosigkeit insgesamt leicht zurückgegangen ist, ist Liezen.
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2: Weiter unklar ist das Motiv nach dem Angriff im Cockpit eines Fly-Dubai-Flugs von Dubai nach Tel Aviv. Ein Pilot soll gestern auf seinen Kollegen eingestochen haben. Israels Regierung geht von einem versuchten dschihadistischen Terroranschlag aus. Passagiere haben den Angreifer überwältigt. Die Maschine ist in Saudi-Arabien notgelandet. Der Angreifer wurde festgenommen. Der verletzte indische Pilot ist in stabilem Zustand. In der Neuauflage seines Betrugsprozesses in Innsbruck ist Jimmy Blue Ochsenknecht zu einer Geldstrafe von 34.500 Euro verurteilt worden. Der deutsche Schauspieler soll nach einer Geburtstagsfeier 2021 eine Hotelrechnung von knapp 14.000 Euro in Kirchberg in Tirol nicht bezahlt haben. Die 18.000 Euro, die er im ersten Verfahren schon bezahlt hat, werden angerechnet. Das Urteil muss noch bestätigt werden. Lange wurden sie nicht mehr öffentlich gezeigt. Jetzt sollen 12 Gemälde, darunter Werke von Van Gogh und Cézanne, im November in New York umgerechnet fast 400 Millionen Euro einbringen. Allein ein Werk von Cézanne soll rund 120 Millionen Dollar bringen. Laut dem Auktionshaus Sotheby's wäre das ein neuer Auktionsrekord für den Künstler.
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1: 12:02. Wir schauen auf die A2 Südautobahn Richtung Wien. Da gibt es Blockabfertigung vor dem Herzogbergtunnel kurz nach der Back. Grund ist Überlastung. Und in Graz ist die Liebenauer Tangente ein bisschen verstopft. Der mittlere Fahrstreifen ist da nämlich gesperrt. Da ist eine Ampelanlage defekt. Es wird über die Münzgrabenstraße umgeleitet. Habt ihr sonst noch was entdeckt? 0316 80 90 80. Gute und sichere Fahrt wünsche ich euch.
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1: Mahlzeit, ihr Lieben. Ich habe gerade den Claudio aus Wildon am Telefon und bei dir geht sie kochen ja nur schwer aus.
5: Ja, eher weniger. Ich bin auf Montage unterwegs, also es wird echt wahrscheinlich wieder Wurst sein.
1: Dann lass dir deine Wurstsemmel schmecken. Und am Abend, da gibt's dann was Gescheites zum Beißen. Dafür habe ich jetzt Beyoncé für dich mit Texas Hold'em.

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Das war der Antenne Steiermark Lunchsong. 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

0: Einen schönen Donnerstag. Es ist 5 Minuten vor 1:30. Das sind deine Steiermark Verkehrs- und Blitzer-Update. Wir schauen auf die A2 Südautobahn Richtung Wien. Da gibt es aktuell Blockabfertigung vor dem Herzogbergtunnel kurz nach der Back. Grund ist Überlastung. Dann ein Problem im Bereich Knotenbruck auf der S6 und der S35. Heißt zu aufpassen, da liegt nämlich etwas auf der Fahrbahn. Und da bitte in dem Fall eben aufpassen. Und auf der Liebenauer Tangente in Graz, da ist die Ampelanlage defekt. Der mittlere Fahrstreifen ist gesperrt. Es wird über die Münzgrabenstraße umgeleitet. Habt ihr noch was entdeckt? 0316 80 90 80. Gute und sichere Fahrt wünsche ich euch. Kein Social Media mehr für unter 14-Jährige. Das ist der Plan und diesen Plan unterstützt auch der Markus.
1: Ich mache selber Videos im Internet, aber ich finde es gut, dass man bis 14 da vielleicht Kinder in Schutz nimmt, weil halt auch speziell die Sexualisierung von vielen im Netz halt einfach, wie soll ich sagen, ja, es wird einfach viel sexualisiert im Netz und deswegen finde ich es gut, wenn da die 14-Jährigen da bis zu 10 quasi da mit denen nichts zu tun haben.
0: Auf jeden Fall, hast du sowas in deinem Umfeld schon mal erlebt?
1: Nein, aber ich bin selber Papa, ich habe zwar kleine Töchter und es geht einfach schnell im Netz, dass da was passiert, Übergriffigkeiten, und ich würde das für meine Kinder nicht wollen und deswegen finde ich es gut, wenn das beschlossen wird.
0: Und jetzt seid ihr dran unter der 0316 80 90 80. Sagt uns gerne eure Meinung zu diesem Thema.
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3: Und das kommt von Valentina Ober.
4: Der goldene Herbst, der kann sich heute echt sehen lassen. Blauer Himmel, viel Sonnenschein und maximal 25 Grad sind für den 1. Oktober echter Wahnsinn. Morgen gleich herrlich, super freundlich, auch bis zu 25 Grad. Was für ein Start ins Wochenende.
3: Es ist 5 Minuten vor 1.
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5: Mit Hannes Harp. Knapp 45.800

0: 600 Steirerinnen und Steirer waren im Vormonat September ohne Job oder in Schulung. Das sind 2200 Arbeitslose mehr als noch im August. AMS-Chef Karl-Heinz Nobe.
1: Die Industrie hat erste positive Signale. Hier sehen wir auch, dass die Zahl der offenen Stellen zunimmt und die Zahl der Arbeitslosen sogar schon zurückgeht. Das ist ein Zeichen, dass wahrscheinlich in weiterer Folge auch die anderen Wirtschaftsbereiche hoffentlich auch sich positiv entwickeln werden. Aber leider dauert alles sehr, sehr lange und für das heurige Jahr gehen wir nicht mehr von sinkender Arbeitslosigkeit aus.
0: Frauen sind wie im Rest Österreichs stärker betroffen. Auch in nächster Zeit sieht es da nicht nach einer Verbesserung aus. Nur im Bezirk Liezen ist die Arbeitslosigkeit im September leicht zurückgegangen.
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0: 7 Millionen Passagiere und trotzdem um rund 5% weniger als im Vorjahr. Auf Österreichs Flughäfen ist im Juli und August weniger geflogen worden. Auch die An- und Abflüge sind um knapp 5% zurückgegangen, ist die Info der Statistik Austria. Besonders stark verloren haben Linz und Klagenfurt, zugelegt haben nur die Passagierzahlen in Salzburg und Innsbruck. Die Polizei hat eine 5-köpfige Einbrechergruppe geschnappt. Die Bande soll in 3 Bundesländern fast 50 Mal eingebrochen sein. In Apotheken, Restaurants oder Fachgeschäfte in Nieder- und Oberösterreich sowie in Wien. 4 Verdächtige haben die Polizisten festgenommen. Wo der 5. Einbrecher ist, ist derzeit unklar. Es soll ein 28-jähriger Marokkaner sein. Der Gesamtschaden macht über 100.000 Euro aus. Wer sich ein neues Sportshirt kaufen will, hat gute Chancen auf ein gutes Produkt. Im Test des Vereins für Konsumenteninformation haben 13 von 16 Shirts sehr gut oder gut abgeschnitten. Nur 3 sind wegen Schadstoffen oder Mikrofasern weniger zufriedenstellend bewertet worden.
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3: Um 1:03, wir schauen auf die A2 Südautobahn und zwar in Richtung Wien, da ist die Blockabfertigung vor dem Herzogbergtunnel zwischen Modriach und Steinberg aufgehoben, ihr habt wieder eine freie Fahrt. A9-Pyhrn-Autobahn Richtung Linz, da liegt zwischen Mautstelle Kleinalm und St. Michael ein Hindernis auf der Fahrbahn, da bitte aufpassen. Und die Liebenauer Tangente, da ist die Ampelanlage nach wie vor defekt, die mittlere Fahrspur ist gesperrt, es wird über die Münzgrabenstraße umgeleitet. Habt ihr noch was entdeckt? 0316 80 90 80, gute und sichere Fahrt wünsche ich euch.
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3: Thema heute natürlich die Spritpreisbremse und Sepp, du freust dich schon.
4: Servus, das ist der Sepp. Du, ihr habt ja heute die ganze Zeit Kreuzwängen danken. Ich danke jetzt super um 1,78 Euro und der Diesel 2,09.
3: Ja, dann ist die Spritpreisbremse bei dir schon angekommen. Ich hoffe, bei euch genauso.

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1: Einen schönen Donnerstag. Es ist 13.11 Uhr, Zeit für Antenne Steiermark Verkehrs- und Blitzer-Update. Wir schauen auf die A9-Pönotobahn Richtung Linz. Da liegt zwischen Maustelle Kleinem und St. Michael ein Hindernis auf der Fahrbahn. Da bitte ganz besonders aufpassen. Ich wünsche euch, da wo es geht, eine gute und sichere Fahrt.
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0: einen schönen Donnerstagnachmittag. Es ist 2:05, das Antenne Steiermark Verkehrs- und Blitzer-Updates an der Pirnotterbahn Richtung Linz. Da liegt ein Hindernis auf der Fahrbahn zwischen Mautstelle Kleinalm und St. Michael. Da bitte aufpassen. Und in Graz, da staut's wegen Überlastung, ein Plus von 10 Minuten in der Puntigammer Straße. Habt ihr noch was entdeckt? 0316 80 90 80. Ich wünsche euch eine gute und natürlich auch eine sichere Fahrt.
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0: Heute am Abend geht's weiter in der UEFA Nations League. Das ÖFB-Team muss in Dublin gegen Irland ran. Und jetzt schauen wir uns die Iren mal ein bisschen genauer an.
2: Irland, grüne Insel, Guinness, Schafe und jede Menge Regen. Aber das Land kann noch viel kurioser. Der heilige Patrick soll einst alle Schlangen aus Irland vertrieben haben. Stimmt aber nicht. Wahrscheinlich hat es dort überhaupt nie Schlangen gegeben. Auch Halloween kommt ursprünglich.

ursprünglich aus dem Land. Die Kelten haben schon vor über 2000 Jahren Samhain gefeiert. Eine Nacht, in der angeblich die Toten zurückkehren. Und statt Kürbissen haben sie Rüben ausgehöhlt. Sportlich wird's ebenfalls kurios. Beim traditionellen Hurling fliegt der Ball mit bis zu 200 km/h durch die Gegend. Eine Mischung aus Hockey, Rugby und gepflegtem Chaos. Und das Nationalsymbol, nicht das Kleeblatt, sondern die Harfe. Dazu kommen rund 30 bewohnte Inseln ohne Brücken zum Festland und es gibt mehr Schafe als Menschen auf der Insel. Und wie sie Fußball spielen, sehen wir heute Abend.

0: Einen schönen Donnerstagnachmittag. Es ist 13.41 Uhr, Zeit für das Antenne Steiermark Verkehrs- und Blitzer-Update. Und da schauen wir nach Graz. Da staut es in der Puntigamer Straße wegen Überlastung. 10 Minuten dauert es länger. Gute und sichere Fahrt wünsche ich euch.
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2: Was für ein Donnerstagnachmittag. Von Lietzen mit Zuschlag bis nach Gnas scheint die Sonne bei bis zu 25 Grad. Den dritten Arbeitscafé-Chi also unbedingt draußen genießen. Mit Sonne geht's auch ins Wochenende. Morgen wieder bis zu 25 Grad am Thermometer. Am Abend am Fußballplatz, wenn ihr euch dann Wettmannstetten gegen Bad Gams anschaut, braucht's dann aber echt schon die dicke Übergangsjacke mit Schal und Haube.
1: Es ist 5 vor 2.
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3: Mit Hannes Harp. Millionenauftrag für den Grazer Technologiekonzern Andritz. Die Firma liefert das Herzstück für ein 600 Megawatt Wasserkraftwerk im Königreich Bhutan in Asien. Andritz baut 4 Turbinengenerator-Maschinensätze für das Kraftwerk und ist für Konstruktion, Fertigung und Montage verantwortlich. Außerdem für die Tests und die Inbetriebnahme. Der Auftrag bewegt sich im oberen zweistelligen Millionen-Euro-Betrag, heißt es vom Unternehmen.
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3: Die EU-Innenminister haben heute in Luxemburg das umstrittene EU-Abschiebegesetz endgültig beschlossen. Menschen, die illegal in der EU sind, sollen damit schneller und effizienter abgeschoben werden können. Außerdem dürfen jetzt Rückführzentren in Ländern außerhalb der EU errichtet werden. Innenminister Karner will sie gemeinsam mit anderen Staaten rasch starten. Bis Jahresende soll feststehen, in welchen Ländern. Weniger Behördenwege, weniger Papierkram, das ist das Ziel eines neuen Pakets für die Gemeinden, auf das sich Bund, Länder und Gemeinden in ihrer sogenannten Reformpartnerschaft geeinigt haben. Bei Anträgen oder Förderungen sollen die Behörden künftig Daten sicher untereinander austauschen, vor allem digital. Außerdem sollen Gemeinden leichter zusammenarbeiten können. 7 Millionen Passagiere und trotzdem um rund 5% weniger als im Vorjahr. Auf Österreichs Flughäfen ist im Juli und August weniger geflogen worden. Auch die An- und Abflüge sind um knapp 5% zurückgegangen, ist die Info der Statistik Austria. Besonders stark verloren haben Linz und Klagenfurt, zugelegt haben nur die Passagierzahlen in Salzburg und Innsbruck.
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1: Es ist 3 vor 2, wir schauen auf die A9-Pyrnotobahn Richtung Spielfeld. Da ist aktuell der Kleinalmtunnel bei St. Michael gesperrt. Ein defektes Fahrzeug steht da im Tunnel. Ausweichen könnt ihr über die S6, den Knotenbruck und die S35. In Graz staut wegen Überlastung in der Buntigammer Straße, da dauert es 10 Minuten länger. Und wenn ihr noch was entdeckt habt, dann ruft uns gerne an 0316 80 90 80. Gute und sichere Fahrt wünsche ich euch.
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1: Wir holen uns jetzt mit Flo Rida und Ride Round nochmal richtig viel Motivation und Energie für die restlichen Arbeitsstunden ab.

0: viertelstündlich habe ich das Wichtigste aus der Antenne Steiermark Verkehrsredaktion für euch. A9 Pörnertalbahn Richtung Spielfeld. Der kleine Tunnel bei St. Michael ist gesperrt. Da steht ein defektes Fahrzeug drinnen. Ausweichen könnt ihr über die 6, den Knotenbruck und die S35. Gute und sichere Fahrt wünsche ich.
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0: Einen schönen Donnerstagnachmittag. 5 Minuten ist es vor 2:30 jetzt. Zeit für das Antenne Steiermark Verkehrs- und Blitzer-Update. Wir schauen auf die anderen Pernatobahn in Richtung Spielfeld. Da habe ich sehr gute Nachrichten für euch. Der kleine Tunnel bei St. Michael, der ist wieder offen. Die Sperre ist aufgehoben. Das defekte Fahrzeug ist aus dem Tunnel wieder draußen. Habt ihr sonst noch was entdeckt? 0316 80 90 80. Gute und sichere Fahrt.
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0: Was machen wir am Wochenende so? Das hören wir uns jetzt an.
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0: Von morgen bis Sonntag ist der Achenoer Tierschutzlauf. Laufen, spazieren oder wandern, das ist wurscht. Hauptsache ihr seid dabei und setzt da ein Zeichen für den Tierschutz. Die Teilnahmegebühr geht direkt an die Tiere in Not. Anmelden könnt ihr auch online bei Race Result. Am Samstag aber, 20.30 Uhr, ist der Charity-Ball der Inklusion, bei dem jede und jeder mit oder ohne Beeinträchtigung herzlich willkommen ist. Liebe zum Tanz und Lebensfreude sollen da im Mittelpunkt stehen. Ihr könnt zu Swing, Ballroom, Salsa, Bachata und in der Disco tanzen. Tickets bekommt ihr zum Beispiel online unter conidado.at. Und ebenfalls am Samstag ist

0: Die lange Nacht der Museen von 18 bis 24 Uhr könnt ihr Taschenlampenführungen erleben. Buttons zum Selbermachen gibt es da auch und Mitmachstationen Graz der 70er könnt ihr entdecken und das Apothekenmuseum könnt ihr euch auch anschauen.
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0: Einen schönen Donnerstagnachmittag, Zeit für das Antenne Steiermark Verkehrs- und Blitzer-Update. Und da ist jetzt alles ruhig auf den steirischen Straßen. Das gefällt uns und das bleibt hoffentlich auch so. Gute und sichere Fahrt.
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2: Was für ein Start in den Oktober. Mega freundlich bei maximal 25 Grad. Die Sonnenstrahlen, die freuen sich sehr auf euch, wenn ihr in ein paar Stunden vom Büro rausgeht. Morgen dasselbe fantastische Wetter. Die richtig gute Buschenschankjause genießt ihr zur Krönung der Arbeitswoche bei bis zu 23 Grad. 5 Minuten vor 3.
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3: Mit Hannes Haab. Die Programme für Windkraft und Photovoltaik im Land bekommen ein Update. Die Landesregierung hat den Energiesonderstandort Kapfenberg beschlossen. Ebenso wird unser Bundesland die Vorgaben der EU zu Beschleunigungsgebieten umsetzen. Die Regierung hat 9 neue Vorrangzonen, 3 neue Eignungs- und 4 Erweiterungszonen festgelegt. Sie verteilen sich auf 25 Gemeinden und machen rund 4000 Hektar aus. Der Ausbau von Windenergie und der Stromnetze schafft für die Steiermark Jobperspektiven und macht uns bei Energie unabhängiger von internationalen Märkten, sagt Landeshauptmann-Stellvertreterin Manuela Kohm von der ÖVP.
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3: In Österreich gilt ab heute die neue Paketsteuer. Die Onlinehändler Amazon und Otto sehen sie aber rechtlich nicht in Ordnung und wollen das nun klären lassen. Große Onlinehändler mit mehr als 100 Millionen Euro Umsatz in Österreich müssen ab heute 2 Euro pro Paket oder Bestellung zahlen. Inklusive Mehrwertsteuer sind das 2,40 Euro. Viele Online-Bestellungen werden dadurch teurer, denn den Großteil der Mehrkosten werden die Händler an die Kunden weitergeben. Die EU-Innenminister haben heute in Luxemburg das umstrittene EU-Abschiebegesetz endgültig beschlossen. Menschen, die illegal in der EU sind, sollen damit schneller und effizienter abgeschoben werden können. Außerdem dürfen jetzt Rückführzentren in Ländern außerhalb der EU errichtet werden. Innenminister Kahner will sie gemeinsam mit anderen Staaten rasch starten. Bis Jahresende soll feststehen, in welchen Ländern. Der sonnige Herbst treibt die Buchungen der Reiseveranstalter spät aber doch nach oben. Bei Anbietern wie TUI ist in den vergangenen Wochen mehr Umsatz gemacht worden als im Vorjahr. Für den ganzen Sommer fehlen aber noch 2%. Und auch für den Winter liegen die Buchungen um 4% unter dem Vorjahr. Die Kunden buchen heuer sehr kurzfristig, heißt es von TUI Österreich.
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2: B69, südsteirische Grenzstraße, da gibt es eine Sperre im Ortsgebiet von Gamlitz, da ist Weinlesefest, ihr werdet zu umgeleitet. Auf der Liebenauer Tangente ist die Ampelanlage defekt, der mittlere Fahrstreifen ist deswegen aktuell gesperrt, da wird über die Münzgrabenstraße umgeleitet. Dann wird's geblitzt und zwar in Moosheim bei der Straßenverwaltung im 50er und zwischen Secker und Kumbenz in der Tuscherkurve. Habt ihr noch was entdeckt? 0316 80 90 80, die Nummer für alle Staus und Blitzer. Schönen Donnerstagnachmittag. Mittag. Gute Fahrt, Lili Plattner ist da für euch. Lassen wir uns ein bisschen die Sonne ins Gesicht scheinen. Vielleicht kann ja der ein oder andere ein bisschen früher von der Arbeit nach Hause gehen. Vielleicht nach draußen so gemütlich eine Runde drehen.

0: Ein Verkehrsupdate für euch auf Antenne Steiermark. Liebenau, Tangente in Graz. Die Ampelanlage ist defekt. Der mittlere Fahrstreifen ist gesperrt. Er wird über die Münzgrabenstraße umgeleitet. Und dann wird geblitzt, zum Beispiel in Moosheim bei der Straßenverwaltung im 50er. Gute Fahrt.
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0: 5:05 am Donnerstag. Antenne Steiermark ist da mit eurem Verkehrsupdate. B69 Südsteirische Grenzstraße, da gibt es eine Sperre im Ortsgebiet von Gamlitz wegen des Weinlesefests. Da werdet ihr umgeleitet. In Graz braucht ihr wegen Überlastung in der Buntigammer Straße 10 Minuten länger. Noch eine Info für Graz, die Ampelanlage auf der Liebenauer Tangente ist noch defekt, da wird noch repariert und teilweise auch über die Münzgrabenstraße umgeleitet. Geblitzt werdet ihr in Moosheim bei der Straßenverwaltung im 50er und zwischen Secker und Kobenz in der Tuscherkurve.
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0: Alle Staus, Blitzer und Verkehrsinfos gibt's natürlich jederzeit auch im Web und in der App für euch. Gute Fahrt.
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0: An der MedUni Graz hat das neue Studienjahr begonnen. 406 Studierende starten heuer in Human- oder Zahnmedizin. Wie sich die medizinische Ausbildung verändert und was davon später bei den Patientinnen und Patienten ankommt, fasst Roland Schmidt für euch zusammen.
3: Medizin wird immer individueller und gleichzeitig digitaler. Deshalb sollen angehende Ärztinnen und Ärzte schon im Studium lernen, mit neuen Technologien umzugehen, aber auch auf die Bedürfnisse ihrer Patientinnen und Patienten einzugehen. Genau diese Kombination sei wichtig, sagt MedUni Graz Vizerektor Erwin Petek.
4: Natürlich ist ein ganz, ganz wesentlicher Faktor,

0: dass man auch die Kommunikation vorantreibt mit den Patientinnen und Patienten, die Empathie schult und natürlich viel mit Patientinnen und Patienten zu tun hat im Studium, dass man erkennt, welche Ansprüche haben die Patientinnen und Patienten, was erwarten sich die von einer Ärztin, von einem Arzt, und auf das müssen wir natürlich ganz besonderen Augenmerk legen.
1: Neben Kommunikation und Empathie werden die Studierenden auch auf neue Entwicklungen in der Medizin vorbereitet. Dazu gehören Digitalisierung, Präzisionsmedizin und Telemedizin, also etwa individuellere Behandlungsmöglichkeiten und medizinische Betreuung über digitale Wege. Neu ist an der MedUni Graz außerdem das Masterstudium Psychotherapie in Kooperation mit der Uni Graz. Hier ist man österreichweit mit 140 Studierenden der größte Standort.
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Bitte aufpassen auf der A9 der Pyrenautobahn. Richtung Spielfeld liegen der Teile auf der Fahrbahn zwischen St. Michael und Überbach. Die Asfinag ist schon unterwegs dorthin.

0: Das ist euer Antenne Steiermark Verkehrsupdate. A2, die Südautobahn in beiden Richtungen. Bitte aufpassen auf Höhe der Raststation Anwiesen. Da sind einige Personen auf der Fahrbahn unterwegs. Und dann liegen noch Teile auf der A9 Richtung Spielfeld zwischen St. Michael und Überbach. Außerdem staut es in Graz wieder mal in der Puntigammer Straße 10 Minuten plus und am Ortsanfang von Bernau. Da wird es geblitzt, frisch reingekommen Richtung Stallhofen im 50er.
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3: Hans Valentina Ober. So weit, wie die Temperaturen nach oben gegangen sind heute, so weit gehen sie in den nächsten Stunden auch runter. Am Abend und in der Nacht bekommen wir 10 bis 3 Grad. Die Wettergötter meinen es aber echt sehr, sehr gut mit uns zurzeit. Zum Start in den Freitag gibt es in einigen Gemeinden stellenweise Nebel, der verzieht sich aber schnell und dann scheint die Sonne bei 18 bis 23 Grad. Was für ein Start ins erste Oktoberwochenende.
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5: Mit Hannes Harp. Bei Projekten rund um Windkraft und erneuerbare Energie soll Tempo reinkommen. Die Landesregierung hat heute 9 neue Vorrangzonen, 3 neue Eignungs- und 4 Erweiterungszonen festgelegt. Sie verteilen sich auf 25 Gemeinden. Damit gibt es nun auch insgesamt 25 Vorrang- und 3 Eignungszonen mit gut 8.500 Hektar. Maximal 135 Windräder sollen da Platz haben. Sensible Bereiche wurden bewusst freigehalten. Positiv reagieren die steirischen Grünen auf die neuen Pläne. Jetzt muss es aber bei der Umsetzung schnell gehen. Papier erzeugt noch keinen Strom. Bis 2030 bleibt nicht mehr viel Zeit, heißt es.
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5: Wer eine Photovoltaikanlage hat, kann überschüssigen Strom ab sofort einfacher mit anderen teilen. Über sogenannte Peer-to-Peer-Verträge können sich Haushalte und Unternehmen zusammenschließen und selbst erzeugten Strom verschenken oder verkaufen. Der Netzbetreiber muss darüber aber informiert sein. In Österreich gilt ab heute die neue Paketsteuer. Die Online-Händler Amazon und Otto sehen sie aber rechtlich nicht in Ordnung und wollen das nun klären lassen. Große Online-Händler mit mehr als 100 Millionen Euro Umsatz in Österreich müssen ab heute 2 Euro pro Paket oder Bestellung zahlen. Inklusive Mehrwertsteuer sind das 2,40 Euro. Viele Online-Bestellungen werden dadurch teurer, denn den Großteil der Mehrkosten werden die Händler an die Kunden weitergeben. Schon im Vorjahr wurde er damit ausgezeichnet, jetzt hat der Tiergarten Schönbrunn sein Gütesiegel für hohe Tierwohlstandards bestätigt bekommen. Als erster Zoo Österreichs hat Schönbrunn die Auszeichnung erhalten. Bei der neuen Überprüfung sind dabei unter anderem auch neue Anlagen berücksichtigt worden.
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3: Auf der A2, der Südautobahn, da bitte in beiden Richtungen auf Höhe der Raststation Anwiesen aufpassen. Da sind ein paar Personen auf der Fahrbahn unterwegs. Dann liegen noch Teile auf der A9 Richtung Spielfeld zwischen St. Michael und Überbach. In Graz 10 Minuten Zeitverlust in der Puntigammer Straße wegen der Baustelle. Und geblitzt wird auch noch, zum Beispiel am Ortsanfang von Bernau, Richtung Stallhofen im 50er und auf der B116 Richtung St. Michael bei der Ortseinfahrt von Leoben. Habt ihr noch was entdeckt? Stau oder Blitzer bitte direkt an uns 0316 80 90 80. Eine gute Fahrt.
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3: Wir haben heute schon sehr, sehr lieben Besuch da gehabt von aus der Volksschule Walkendorf.
6: Also ich bin der Manuel und bin 10 Jahre alt und bin froh, dass ich heute bei einer Antenne Steiermark sein darf.
7: Hallo, ich heiße Ingrid und ich freue mich, dass ich hier bei der Antenne bin und dass ich halt auch im Radio vielleicht sein werde.
3: Ja, nicht nur vielleicht, sondern sogar wirklich sehr, sehr schön, dass ihr da wart heute. Wer auch mal vorbeischauen möchte mit der Schulklasse, meldet sich an für Antenne Machtschule. Geht ganz einfach online bei uns auf antenne.at.

0: Was tut sich denn so auf den steirischen Straßen? Auf der A9 Richtung Spielfeld, Stau vor dem Grenzübergang, da dauert es eine Viertelstunde länger. 10 Minuten in der Grazer Puntigammer Straße und dann wird geblitzt, zum Beispiel auf der B116 Richtung St. Michael am Ortsanfang von Leoben. Gute Fahrt!
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0: 5 vor 4:30 am Donnerstag. Antenne Steiermark da mit eurem Verkehrsupdate. A2 in beiden Richtungen. Da sind noch ein paar Personen auf der Raststation Anwiesen unterwegs, da ein bisschen vorsichtig fahren. Auf der A9 Richtung Spielfeld staut's vor dem Grenzübergang eine Viertelstunde Zeitverlust. Graz-Konrad von Hötzendorf Straße, der Stadt einwärts ein Unfall auf Höhe vom Finanzamt passiert, dauert's ein bisschen länger. Dann wird geblitzt, ich kann mich nicht entscheiden. Ortseinfahrt von Bernau Richtung Stallhofen im 50er und auf der B116 Richtung St. Michael bei der Ortseinfahrt von Leoben. Eine gute und sichere Fahrt wünsche ich euch. Alle Staus, Blitzer und Verkehrsinfos gibt's auch jederzeit im Web und in der App für euch.
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0: Für Österreichs Fußballnationalteam, da geht's heute ab 20.45 Uhr in Dublin mit der UEFA Nations League weiter, Stefan.
2: Die Rangnick 11 geht allerdings etwas dezimiert in die Partie mit Christian Sawiczycki, Nikolas Veratschnik, Paul Wanner und Sascha Horvat mussten bereits 4 Akteure verletzungsbedingt abreisen. Immerhin ist Bayern-Legionär Konrad Leimer wieder zurück im Team. Die Iren haben sich nach einer 1:0 Auftaktniederlage gegen den Kosovo mit einem politisch aufgeladenen 3:0 Auswärtssieg gegen Israel wieder zurückgemeldet. Gegen die Israelis hat es von Seiten der Iren nämlich keinen Handshake gegeben und Torhüter Gavin Basunu hat sich sogar dazu entschieden, die Partie zu boykottieren. Gegen Österreich geht es in Dublin um die Tabellenführung in Gruppe 3 der Nations League B.
0: Und bei Ronaldo und Portugal, uiuiui, da brodelt's ein bisschen hinter den Kulissen, ha?
2: Die Hintergründe rund um Cristiano Ronaldos abrupte Abreise aus dem Trainingscamp der portugiesischen Nationalmannschaft werden immer klarer. Laut spanischen Medienberichten soll Teamchef Jorge Jesus Ronaldo nach dem Spiel gegen Norwegen, bei dem CR7 die ganzen 90 Minuten auf der Bank gesessen hat, eine öffentliche Entschuldigung versprochen haben. Ja, die hat's nicht gegeben. Das Versprechen hat Jesus dann nicht eingehalten. Ronaldo ist deswegen ein bisschen sauer und das ist ein Vertrauensbruch für ihn und hat deswegen seine Koffer gepackt.

0: und das Teamcamp verlassen. Heute Abend spielt Portugal in der Nations League gegen Dänemark. Ohne Ronaldo, wie wir jetzt wissen.
1: Der hat sie freigenommen.
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0: Da ist ein bisschen was los auf den steirischen Straßen. Auf der A9 Richtung Spielfeld, Stau vor dem Grenzübergang, eine Viertelstunde Zeitverlust. Graz-Konrad von Hölzendorf Straße, Stadt einwärts, staut nach einem Unfall auf Höhe Finanzamt und auch in der Puntigammer Straße in Graz eine Viertelstunde plus wegen der Baustelle. Gute und sichere Fahrt.
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0: Valentina, was ist beim Wetter los?
1: Es wird kühler und kühler. In den nächsten Stunden geht's runter auf 10 bis 3 Grad. Die Sonne gibt jetzt noch ihr Bestes, wird aber bald schlafen gehen. Aber nur, damit sie morgen wieder voll fit ist für den nächsten mega freundlichen Tag in der ganzen Steiermark. 23 Grad und viel Sonne von Bad Aussee bis Gamlitz. Es ist 5 vor 5.
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3: Mit Hannes Harp. Ab heute gilt die neue Spritpreisbremse der Regierung, vorerst für 2 Monate. Der Spritpreis soll damit um 12 Cent pro Liter fallen. Bis gestern sind die Preise an den Zapfsäulen aber nochmals gestiegen. Diesel hat im Österreichschnitt 2,25 Euro, Superbenzin um die 1,95 Euro je Liter gekostet, zeigen die Zahlen der E-Control. Wie die Spritpreisbremse bei den Menschen ankommt, haben wir heute direkt an der Zapfsäule nachgefragt.
4: Das Problem ist, das betrifft die Mittelschicht. Die Armen können sich das Recht nicht mehr leisten, die gehen nur mehr arbeiten, damit sie sich einen Dank leisten können, zur Arbeit zu fahren. Deren Reichen ist es sowas von wurscht, ob da 3 Euro oder 1 Euro steht.
3: Erste Stichproben der Autofahrerclubs haben heute aber gezeigt, dass die Preise rund 6 bis 10 Cent, teils sogar bis zu 12 Cent gesunken sind.
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3: Die EU-Innenminister haben heute in Luxemburg das umstrittene EU-Abschiebegesetz endgültig beschlossen. Menschen, die illegal in der EU sind, sollen damit schneller und effizienter abgeschoben werden können. Außerdem dürfen jetzt Rückführzentren in Ländern außerhalb der EU errichtet werden. Innenminister Karner will sie gemeinsam mit anderen Staaten rasch starten. Bis Jahresende soll feststehen, in welchen Ländern. In Österreich suchen immer mehr Menschen einen Job. Im September sind 381.000 Menschen arbeitslos oder in einer Schulung gewesen, mehr als zur gleichen Zeit im Vorjahr. Vom Anstieg sind vor allem Frauen betroffen, aber auch für Jugendliche wird die Jobsuche schwieriger. Aktuell fehlen knapp 4.000 Lehrstellen im Land. Während die offenen Plätze ungefähr gleich geblieben sind, gibt es um 8% mehr arbeitssuchende Jugendliche. Österreichs Fußballnationalteam will heute in Dublin den nächsten Schritt machen. Nach dem 3:1-Sieg zum Auftakt der Nations League gegen Israel und den Kosovo wartet im ersten Auswärtsspiel des Jahres, abgesehen von der WM, mit Irland eine ganz andere Aufgabe. Die Mannschaft muss sich vor allem auf ein physisches Spiel einstellen, heißt es von Teamchef Ralf Rangnick. Anpfiff ist um 20.45 Uhr.
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1: Auf der A2 der Südautobahn Richtung Winter liegt eine Kartonage bei der Abfahrt Feldkirchen. Da bitte aufpassen, Asfenek ist schon unterwegs. A9 Richtung Süden, Stau vom Grenzübergang Spielfeld, eine Viertelstunde Zeitverlust. Dann wird gefeiert in Gamlitz, deswegen gibt es da auf der B69 eine Sperre. Es ist das Weinlesefestival dazu umgeleitet. Graz Konrad von Hötzendorfstraße, da braucht ihr nach einem Unfall auf Höhe Finanzamt ein paar Minuten länger. Und 15 Minuten plus sind es wegen der Baustelle in der Bruntigammer Straße.

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1: Habt ihr noch was entdeckt? Stau oder Blitzer bitte an die 0316 80 90 80. Und jetzt gute Fahrt mit diesem Motivationshit von Topic und Becky G.

0: Da tut sich ein bisschen was auf den steirischen Straßen. Auf der A9 Richtung Süden braucht ihr vor dem Grenzübergang Spielfeld aktuell 20 Minuten länger. Dann liegt noch auf der A2 Richtung Wien eine Kartonage, und zwar bei der Abfahrt Feldkirchen, also Flughafen Graz. Und in der Puntigammer Straße in Graz, da braucht ihr aktuell 15 Minuten länger wegen der Baustelle. Außerdem gibt es einen frischen Blitzer in Söding Richtung Freudsberg bei der Freiwilligen Feuerwehr.
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0: 5 vor halb 6. Antenne Steiermark da mit zu eurem Verkehrsupdate. Auf der A9 der Pyhren Autobahn Richtung Spielfeld starts vor dem Grenzübergang 20 Minuten Zeitverlust. 15 Minuten plus sind es in der Grazer Puntigamer Straße wegen der Baustelle und in Söding wird geblitzt Richtung Volzberg bei der Freiwilligen Feuerwehr. Alle Staus, Blitze und auch Verkehrsinfos gibt's jederzeit im Web und in der App. Ich wünsche euch eine gute Fahrt. Kein Social Media für unter 14-Jährige. Dieses Gesetz ist gerade geprüft worden, datenschutztechnisch ein bisschen schwierig vielleicht, muss sich ja dann jeder auf Social Media ausweisen, aber die meisten begrüßen dieses Verbot, darunter auch Jugendliche selber.
1: Da gibt es halt schon so Leute, die sich als Jünger ausgeben und dann einfach ja, komische Bilder schicken, die man mit 13, 14 nicht sehen will.
0: Und wenn man sich das so durch den Kopf gehen lässt, dann
2: ist es vielleicht doch sinnvoll, dass man bis zu 14 Jahre vielleicht das Ganze ziemlich einschränkt oder beziehungsweise ein Verbot macht. Aufgrund dessen, weil so viele negative Aspekte auch im Internet drinnen sind.
0: Ja, findet der Heimo aus Graz. Wenn das alles durchgeht, dann tritt das Social-Media-Verbot für unter 14-Jährige am 1. Jänner 2027 in Kraft. Ui.

0: Es staut auf den steirischen Straßen, zum Beispiel auf der A9 Richtung Spielfeld vor dem Grenzübergang. 20 Minuten Zeitverlust für euch. 20 Minuten auch auf der B67 zwischen dem Kreisverkehr in Feldkirchen und Karlsdorf. Und 15 Minuten plus in der Grazer Puntigammer Straße wegen der Baustelle. Trotzdem eine gute Fahrt.
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1: Das sind jetzt wirklich die allerletzten Sonnenstrahlen bei der Gassi-Runde. In der Nacht geht es dann runter auf 10 bis 3 Grad und morgen wird es ein sonniger Freitag. In der westlichen Obersteiermark sind auch mal ein paar dichtere Wolken mit dabei. Regen steht aber trotzdem nicht auf dem Plan bei maximal 18 bis 23 Grad.
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1: Es ist 5 vor 6.
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3: Mit Hannes Harp. Viele Essenszusteller nutzen sie. Mit heute verschwinden die E-Mopeds von den Radwegen. Ab heute müssen sie auf der Straße fahren. Für den Verkehrsclub Österreich ergeben sich dadurch auch Chancen, sagt uns Christian Kratzer.
4: Verbrenner-Mopeds sind sehr laut und durch die Abgase verursachen sie auch eine große Geruchsbelästigung. Wenn hier mehr Verbrenner-Mopeds durch Elektromopeds ersetzt werden, dann ist das für die Luftqualität, aber auch für die Lebensqualität positiv.
3: Probleme im Straßenverkehr erwartet der VCÖ durch die Umstellung nicht. Das Thema betrifft bei uns vor allem Graz. Da gibt es viele Tempo-30-Zonen und dieser Geschwindigkeit schaffen die E-Mopeds.
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3: Der nächste Prozesstermin gegen Signa-Plattier René Benko steht fest. Am 4. und 5. November steht Benko in Innsbruck wieder wegen schweren Betrugs und betrügerischer Krieder vor Gericht. Erst vergangene Woche ist Benko in einer anderen Causa ebenfalls wegen Betrugs zu 2,5 Jahren unbedingter Haft verurteilt worden. Nach dem Messerangriff im Cockpit einer Fly-Dubai-Maschine sind die Hintergründe weiter unklar. Der Co-Pilot soll auf den Kapitän eingestochen haben, ehe Passagiere und eine Ersatzcrew die Maschine retten und in Saudi-Arabien notlanden konnten. Israels Premier Netanyahu spricht von einer islamistischen Radikalisierung des Angreifers. Die Behörden der Vereinigten Arabischen Emirate haben versprochen, den Fall umfassend aufzuklären. Für die absolute Rekordsumme von umgerechnet knapp 11 Millionen Euro ist ein Trikot von Basketballlegende Michael Jordan versteigert worden. Es ist das Shirt aus dem Finalspiel 1998 mit seiner legendären Nummer 23, in dem er mit den Chicago Bulls den NBA-Titel geholt hat. Laut dem Auktionshaus wurde noch nie so viel Geld für ein Basketballtrikot bezahlt.
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1: Auf der A9 der Pyrn Autobahn, da ist der Plabuttunnel heute ab 20.30 Uhr gesperrt, gilt Richtung Süden und zwar wegen Bauarbeiten und Sanierungsarbeiten. Ihr werdet da so lange übers Grazer Stadtgebiet umgeleitet. Nochmal A9 Richtung Süden, der Staus vor dem Grenzübergang Spielfeld, 20 Minuten Zeitverlust. 20 Minuten auch auf der B67 Richtung Süden zwischen dem Kreisverkehr Feldkirchen und Karlsdorf. Auf der B69 der südsteirischen Grenzstraße gibt es eine Sperre in Gamm.

0: Jetzt ist das Weinlesefest, die werdet umgeleitet. 15 Minuten plus in der Grazer Puntigammer Straße wegen der Baustelle und dann noch eine Info für Graz, betrifft die Wiener Straße. Stadtauswärts ist da ein Unfall passiert bei der Kreuzung Iberer Straße, da sind zwei Spuren blockiert und ihr werdet noch geblitzt in Söding Richtung Volzberg bei der Freiwilligen Feuerwehr. Alle Staus, alle Blitze gerne direkt an uns, 0316 80 90 80 ist die Nummer zu uns. Gute Fahrt.
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0: 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Antenne Steiermark ist da mit einem kurzen Verkehrsupdate. Auf der A9 der Pyhren Autobahn Richtung Spielfeld staut vor dem Grenzübergang. 20 Minuten Zeitverlust habt ihr da. Und in Graz in der Wiener Straße stadtauswärts ist ein Unfall bei der Kreuzung Iberer Straße passiert. Da dauert's momentan länger.
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0: Antenne Steiermark ist da mit eurem Überblick über die steirischen Straßen. Auf der A9 der Pyrn Autobahn Richtung Spielfeld ist ab 20.30 Uhr der Plabutsch-Tunnel gesperrt. Sperre dauert die ganze Nacht bis morgen 5 Uhr früh. So wegen Bauarbeiten und Sanierungsarbeiten, da werdet ihr übers Grazer Stadtgebiet umgeleitet. Eine Viertelstunde braucht ihr noch länger auf der A9 Richtung Süden vor dem Grenzübergang Spielfeld und in Graz in der Wiener Straße stadtauswärts. Auch noch ein paar Minuten Zeitverlust nach einem Unfall bei der Kreuzung Iberer Straße. Alle Staus, Blitzer, Verkehrsinfos gibt's auch jederzeit im Web und in der App. Gute Fahrt wünsche ich euch.
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0: Samstag ab 20.30 Uhr ist der All-in-One-Ball im Grazer Kongress. Ist ein Charity-Ball der Inklusion. Da ist jeder willkommen, mit oder ohne Behinderung. Es geht einfach um die Liebe zum Tanz und die Lebensfreude. Da könnt ihr zum Beispiel zu Swing, Ballroom, Salsa, Bachata und auch in der Disco tanzen. Die Tickets bekommt ihr zum Beispiel online unter connydado.at. Dann ist am Samstag noch die lange Nacht der Museen. Von 18 bis 24 Uhr könnt ihr da im Graz-Museum oder im Schlossberg-Museum Taschenlampenführungen machen. Ihr könnt Buttons basteln, es gibt Mitmachstationen, ihr könnt das Graz der 70er Jahre entdecken und euch auch das Apothekenmuseum anschauen. Und am Sonntag ist dann noch Feuerwehrfest in Großhartmannsdorf. Da ist das Herbstfest am Vorplatz vom Rüsthaus. Es gibt Maroni und Sturm, gemütlicher Nachmittag. Der Erlös wird da verwendet für den Ankauf von neuen Geräten und Schutzausrüstung für die Feuerwehr.
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1: Da wird es jetzt ordentlich frisch in den nächsten Stunden, bis zu narrisch in der Nacht, teilweise nur 3 Grad, aber morgen werden wir dann wieder aufgetaut. Da kommt nach dem Frühnebel recht schnell die Sonne raus, bis zu 23 Grad werden es dann morgen. In der Obersteiermark sind ein paar Wolken unterwegs, aber Regen steht da nicht auf dem Programm. 5 Minuten vor 7.
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2: Mit Hannes Harp. Nach dem schweren Brand eines Mehrparteienhauses vergangene Woche Mittwoch in Hirnsdorf ist jetzt die Ursache klar. Das Feuer dürfte unkontrollierter Funkenflug im Heizraum ausgelöst haben. Einen technischen Defekt oder Fremdverschulden konnten die Brandermittler ausschließen. Mehrere Feuerwehren mit fast 200 Mitgliedern aus dem Bezirk Hartberg-Fürstenfeld sowie Feuerwehren aus dem Bezirk Weiz haben den Brand gelöscht. Verletzt wurde niemand.
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2: Ab heute startet das kostenlose Elternberatungsgespräch im Eltern-Kind-Pass offiziell im Regelbetrieb. Werdende Eltern können sich dabei zu Themen wie Karenz und Kinderbetreuung informieren. Der 1. Oktober bringt aber noch weitere Neuerungen. Die neue Spritpreisbremse soll Treibstoff verbilligen. E-Mopeds müssen auf die Straße und für Online-Großhändler wird ab sofort eine neue Paketsteuer fällig. 7 Millionen Passagiere und trotzdem um rund 5% weniger als im Vorjahr. Auf Österreichs Flughäfen ist im Juli und August weniger geflogen worden. Auch die An- und Abflüge sind um knapp 5% zurückgegangen, ist die Info der Statistik Austria. Besonders stark verloren haben Linz und Klagenfurt, zugelegt haben nur die Passagierzahlen in Salzburg und Innsbruck. Für 41.000 junge Menschen in Europa gibt es wieder die Möglichkeit, mit Gratis-Zugtickets quer durch ganz Europa zu reisen. Die EU-Kommission hat heute die neue Bewerbungsrunde für das Programm Discover EU gestartet. Mitmachen können alle, die 18 Jahre alt sind, also Jahrgang 2008. Die Online-Anmeldung läuft bis zum 15. Oktober über das Europäische Jugendportal.
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1: Auf der A9 der Pirner Autobahn Richtung Spielfeld ist der Blabutstunnel heute ab 20.30 Uhr gesperrt. Bis morgen 5 Uhr in der Früh und zwar wegen Bau- und Sanierungsarbeiten. Ihr werdet übers Grazer Stadtgebiet umgeleitet. Auf der A9 Richtung Süden dauert es außerdem 15 Minuten länger wegen Überlastung vor dem Grenzübergang Spielfeld. Alle Staus, alle Blitzer, die euch unterkommen, bitte direkt an uns 0316 80 90 80. Gute Fahrt.
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0: 5 vor halb 8, Antenne Steiermark ist da. Auf der A9 der Pyhren Autobahn Richtung Spielfeld, da wird in einer Stunde der Plabutsch-Tunnel gesperrt. Da wird es bis 5 Uhr früh gebaut und saniert. Ihr werdet so lange übers Grazer Stadtgebiet umgeleitet. Und auf der B69 der südsteirischen Grenzstraße gibt es noch die Sperre im Ortsgebiet von Gamlitz. Da ist das Weinlesefest und auch da gibt es eine Umleitung für euch. Alle Staus, Blitzer und Verkehrsinfos findet ihr auch jederzeit online bei uns im Web und in der App. Gute und sichere Fahrt.
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0: Reparieren statt wegwerfen, das wird ab heute einfacher. Es gelten nämlich heute ab 1. Oktober neue Regeln für kaputte Elektrogeräte. Wer so ein Gerät innerhalb der zweijährigen Gewährleistung reparieren lässt, bekommt da künftig noch ein Jahr zusätzliche Gewährleistung obendrauf. Außerdem müssen Hersteller für zum Beispiel Waschmaschinen, Kühlschränke, Staubsauger oder auch Handys auch nach Ablauf der Gewährleistung Reparaturen anbieten. Also da ist nichts mehr mit einfach wegschmeißen. Und je nach Produkt gilt es sogar bis zu 10 Jahre lang. Außerdem muss diese Reparatur auch zu einem angemessenen Preis angeboten werden. Ziel dieser neuen Regeln? Weniger Elektroschrott und mehr Reparaturen.
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1: Mit Lilli Plattner. Das wird eine sehr, sehr frische Nacht. Also falls ihr da noch Lüfter das Fenster zumachen, ja nicht vergessen, es sind nur 10 bis 3 Grad in der Nacht. Morgen kommt dann nach dem Frühnebel recht schnell die Sonne raus. In der Obersteier maximal ein paar dichtere Wolken dabei. Regnen wird es aber nicht und wir bekommen an die 23 Grad. Es ist 5 Minuten vor 8.
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2: Mit Hannes Harp. Ersthelfer gesucht am MotoGP-Wochenende in Spielberg hat sich eine 9-Jährige unabsichtlich einen Regenschirm in den Bauch gerammt. Sie wollte den Schirm als Sonnenschirm nutzen. Der Rettungshubschrauber hat das Mädchen ins LKH Graz gebracht. Nach einer OP durfte die 9-Jährige nach über einer Woche wieder zurück nach Hause, nach Tirol. Die Familie will sich nun bei den beiden Ersthelfern bedanken, die sofort gehandelt und die blutende Wunde versorgt haben. Konkret wird eine englischsprachige Krankenschwester und ein Mann gesucht, der offenbar Sanitäter war.
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2: Die österreichische Fußballnationalmannschaft startet in Kürze in das dritte Nations League-Spiel und muss da gegen Irland ran. Und das soll nicht nur den dritten Sieg in Serie bringen, sondern auch eine Durststrecke beenden. Österreich wartet nämlich seit 31 Jahren auf einen Sieg in Dublin. Teamchef Ralf Rangnick fordert da heute von seiner Mannschaft mehr Energie auf dem Platz, denn die Iren sind vor allem körperlich stark. Ankick ist in gut einer Dreiviertelstunde. Außenministerin Berthe Meindl-Reisinger findet es positiv, dass Großbritannien wieder näher an die EU rücken will. Aus Sicht der EU ist eine enge Partnerschaft auf allen Ebenen wegen der politischen Lage auf der Welt wünschenswert, sagt Meindl-Reisinger heute. Zuletzt hat der neue britische Premier Burnham am Parteitag seiner Labour-Partei mögliche Optionen für Beziehungen zur EU bis hin zur Rückkehr in die Union ausgelotet. Schon im Vorjahr wurde er damit ausgezeichnet. Jetzt hat der Tiergarten Schönbrunn sein Gütesiegel für hohe Tierwohlstandards bestätigt bekommen. Als erster Zoo Österreichs hat Schönbrunn die Auszeichnung erhalten. Bei der neuen Überprüfung sind dabei unter anderem auch neue Anlagen berücksichtigt worden.
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1: Mit seiner Sperre auf der A9 der Pyhren Autobahn Richtung Spielfeld, der Plabuttunnel ist zwischen 20.30 Uhr und 5 Uhr früh wegen Sanierungsarbeiten gesperrt. Ihr werdet übers Grazer Stadtgebiet umgeleitet. Gute und sichere Fahrt wünsche ich euch.
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